0: an die Verbraucher weitergegeben wird, wird sich in den nächsten Tagen zeigen. Es gibt keine direkte Verpflichtung der Tankstellen, die Preise zu senken. Die Regierung hatte den Tankrabatt wegen der extrem hohen Spritpreise auf den Weg gebracht. Der September war der mit Abstand teuerste Tankmonat bisher. Das hat sich sogar in der Inflation niedergeschlagen. Im September stieg die Inflationsrate auf 3,3%. So hoch war sie seit fast 3 Jahren nicht mehr.
1: Die Lage im Nahen Osten macht sich weiter im Portemonnaie der Menschen bemerkbar. Insgesamt mussten Verbraucher im September für Kraftstoffe und Haushaltsenergie fast 15% mehr zahlen als ein Jahr vorher. Und je länger die Energiepreise hoch sind, umso größer ist das Risiko, dass auch andere Preise steigen. Denn auch Transport und Kühlung von Lebensmitteln wird dadurch teurer. Die Folgen von Hitze und Trockenheit treiben die Preise ebenfalls. Lea Matschulat, Nachrichtenredaktion.
0: Nach dem gewaltsamen Vorfall auf einem Flug von Dubai nach Tel Aviv geht die israelische Regierung von einem versuchten Terroranschlag aus. Israels Verteidigungsminister Israel Katz sprach vom Versuch eines dschihadistischen Anschlags, der nur dank des Mutes israelischer Passagiere vereitelt worden sei. Die Fly-Dubai-Maschine war in Saudi-Arabien notgelandet.
2: Große Erleichterung am Flughafen in Tel Aviv. Die israelischen Passagiere sind zurück. Angehörige schlossen ihre Liebsten nach der Landung einer Ersatzmaschine in die Arme. Nach Angaben von Ministerpräsident Benjamin Netanyahu soll einer der Piloten mit einem Messer auf seinen Kollegen eingestochen haben, als sich die Maschine Israel näherte. Er habe offenbar versucht, das Flugzeug mit den Passagieren zum Absturz zu bringen. Nach israelischer Einschätzung soll es sich bei dem Tatverdächtigen um einen Einzeltäter handeln. Aus Tel Aviv, Sarah Lemmel.
0: Die Bundesregierung teilt ihre geplante Pflegereform wegen Meinungsverschiedenheiten zwischen Union und SPD in 2 Teile auf. Den ersten Schritt brachte das Kabinett gestern auf den Weg. Dabei geht es zunächst darum, akute Finanzprobleme der Pflegeversicherung zu lindern. Für eine 2. größere Strukturreform soll eine Kommission Vorschläge erarbeiten. Dieser 2. Teil soll im kommenden Sommer umgesetzt werden. Das Wetter, die aktuelle Vorhersage des Deutschen Wetterdienstes. Es wird ungemütlich heute im Westen des Landes. Da ist es stark bewölkt und es gibt immer wieder Schauer und vereinzelt auch Gewitter. In manchen Gegenden kann es richtig kräftig runterkommen. In der Osthälfte sieht es zunächst besser aus an diesem Donnerstag. Erst im Tagesverlauf ziehen auch im Osten dichtere Wolken auf. Das Ganze bei 18 bis 26 Grad. Am Freitag wird es im Westen und Nordwesten sehr angenehm und trocken. Im Osten fallen dann die Schauer bei nur noch 23 Grad maximal.
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1: Ich bin Uli Reitinger. Um Mitternacht ist der zweite Tankrabatt in diesem Jahr in Kraft getreten. Die Energiesteuern werden für 3 Monate abgesenkt. Das soll eine Entlastung von 16,7 Cent pro Liter Benzin oder Diesel bringen. Der Tankrabatt ist umstritten. Kritiker verweisen unter anderem darauf, dass er ungenau ist und nicht komplett beim Verbraucher ankommt. Die Mineralölwirtschaft widerspricht und auch der Branchenverband Fuels und Energie verspricht eine vollständige Weitergabe des Rabatts an die Kunden. Außenminister Wadefuhl hat sich erleichtert über den Ausgang des gewaltsamen Vorfalls im Cockpit eines Fly-Dubai-Flugs auf dem Weg von Dubai nach Tel Aviv geäußert. Er habe mit großem Schrecken von dem versuchten Entführungsfall des Flugzeugs erfahren. Das teilte Wadefuhl nach einem Telefonat mit seinem israelischen Amtskollegen Gideon Saar mit.
2: Wir sind alle das tiefste erschrocken, dass ein derartiger schrecklicher Anschlag auf eine mit israelisch besetzte Maschine versucht wurde. Es ist der Tapferkeit des Piloten und weiterer Passagiere zu verdanken, dass dieser Absturz in letzter Sekunde verhindert werden konnte.
1: Einer der Piloten hatte mit einem Messer auf seinen Kollegen eingestochen. Er wollte das Flugzeug offenbar zum Absturz bringen. Die israelische Regierung spricht von Terror. Angriffe auf Busfahrer, Zugbegleiter und Rettungskräfte sollen künftig härter bestraft werden. Das sieht ein Gesetzentwurf vor, den das Kabinett beschlossen hat. Wer unser Land am Laufen hält, verdient unseren Schutz, sagt Justizministerin Hubig.
3: Es geht vor allem um Abschreckung und das bedeutet, die Strafen bei solchen Angriffen werden verdoppelt auf 6 Monate Haft. Mindestens. Denn oft geht's nicht nur um Pöbeleien und Spuckattacken. Doch Strafen allein reichen nicht. Genauso wichtig sei Prävention, sagt Hubig. Außerdem will sie auch härter gegen Volksverhetzung vorgehen. Claudia Wächter, Nachrichtenredaktion.
1: Die Arbeitgeber bei Volkswagen haben im Ringen um schärfere Sparmaßnahmen einen Großteil der Tarifverträge gekündigt, darunter auch den wichtigen Manteltarifvertrag. So wollen die Arbeitgeber verschiedene Regelungen in diesen Verträgen verändern, mit Blick auf den aktuellen Kostendruck. Der Manteltarifvertrag beinhaltet grundlegende Regelungen für mehr als 100.000 Beschäftigte, zum Beispiel zur Arbeitszeit und den Urlaubstagen. Die anderen Verträge regeln unter anderem die Eingruppierungen, Zulagen, Zusatzvergütungen und die Ausbildung. Das Wetter, die aktuelle Vorhersage des Deutschen Wetterdienstes. Ungemütlich geht es heute im Westen los. Es ist stark bewölkt, es gibt immer wieder Schauer und vereinzelt auch Gewitter. In manchen Gegenden kann es richtig heftig schütten. In der Osthälfte sieht es zunächst besser aus an diesem Donnerstag. Erst im Tagesverlauf ziehen auch im Osten dichtere Wolken auf. Das Ganze bei 18 bis 26 Grad. Morgen am Freitag wird es im Westen und Nordwesten sehr angenehm und trocken. Im Osten fallen dann die Schauer bei nur noch 23 Grad maximal.
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1: Drei, vier, fünf Mal in einem Monat haben wir uns nachts gesehen, obwohl ich manchmal etwas mehr.

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3: Ich bin Uli Reitinger. Tanken soll ab heute wieder billiger werden. Um Mitternacht trat der zweite Tankrabatt in diesem Jahr in Kraft. Bis Jahresende werden die Energiesteuern auf Benzin und Diesel gesenkt. Unterm Strich soll der Sprit um knapp 17 Cent pro Liter günstiger werden.
4: Tanken ohne Frustattacken, das wünschen sich wohl viele, zumal es im September an der Zapfsäule so teuer war wie nie. Und die Mineralölwirtschaft verspricht, wir geben den Rabatt auch sofort weiter. Die Frage ist allerdings, ob das 1:1 passiert. Viele, auch der ADAC, vermuten, dass wieder einmal ein Teil verpufft. Und Kritiker sagen vom Rabatt würden auch Gutverdiener profitieren. Der sei also ungerecht. Claudia Wächter, Nachrichtenredaktion.
3: Der Chef der Krankenkasse DAK Gesundheit, Andreas Storm, sieht die von der Koalition geplante Anhebung der Pflegebeitragssätze für Kinderlose kritisch. Sein Argument ist der Unterschied der Beitragshöhe von Menschen ohne Kinder im Vergleich zum allgemeinen Beitragssatz für die anderen. Hier komme man verfassungsrechtlich in eine bedenkliche Dimension, sagte Storm der Rheinischen Post. Die Regierung will den Pflegebeitrag für Kinderlose 2027 um 0,3% auf 4,5% anheben. Der allgemeine Beitragssatz liegt aktuell bei 3,6%. Das Deutschlandticket kostet ab Januar 66,80 Euro. Das hat der zuständige Koordinierungsrat gestern entschieden. Das Ticket wird demnach knapp 4 Euro teurer im Monat.
5: Mit 9 Euro im Monat hat alles angefangen vor 4 Jahren. Mit dem Billigticket wollte die Ampel damals die hohen Energiepreise auffangen nach dem Beginn des Ukraine-Kriegs. Danach einigten sich Bund und Länder auf einen Monatspreis von 49 Euro. Seitdem ist der Preis immer weiter angestiegen. Der neue Abo-Preis wurde diesmal erstmals mit Hilfe einer Formel berechnet, die sich unter anderem orientiert an den Kosten für Personal und Energie. Thomas Bremser, Nachrichtenredaktion.
3: Die Proteste an französischen Schulen haben an Umfang und Härte zugenommen und gestern zu 625 Festnahmen geführt. Mehr als 115 Polizisten, Lehrer und Schüler wurden verletzt. Dabei habe die Gewalt deutlich zugenommen und es sei zu Zerstörungen in Schulen und zu Brandstiftungen gekommen, heißt es aus dem Innenministerium. Die Proteste an über 350 Schulen richten sich gegen fehlende Mittel, zu wenige Lehrkräfte und heruntergekommene Gebäude. Das Wetter, die aktuelle Vorhersage des Deutschen Wetterdienstes. Im Westen wird es richtig ungemütlich heute. Es ist ziemlich bewölkt und es gibt immer wieder Schauer und vereinzelt auch Gewitter. In manchen Gegenden kann es sogar richtig heftig schütten. In der Osthälfte sieht es zunächst besser aus heute. Erst im Tagesverlauf ziehen auch im Osten dichtere Wolken auf. Das Ganze bei 18 bis 26 Grad. Morgen am Freitag wird es im Westen und Nordwesten sehr angenehm und trocken. Im Osten fallen dann die Schauer bei nur noch 23 Grad.
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1: Ich bin Uli Reitinger. Seit Mitternacht gilt der zweite Tankrabatt in diesem Jahr. Eine für 3 Monate geltende Absenkung der Energiesteuern soll eine Entlastung von 16,7 Cent pro Liter Benzin oder Diesel bringen. Wie vollständig sie an die Verbraucher weitergegeben wird, wird sich in den nächsten Tagen zeigen. Die Regierung hatte den Tankrabatt wegen der extrem hohen Spritpreise auf den Weg gebracht. Der September war der mit Abstand teuerste Tankmonat bisher. Das hat sich sogar in der Inflation niedergeschlagen. Im September stieg die Inflationsrate auf 3,3%. So hoch war sie seit fast 3 Jahren nicht mehr.
2: Die Lage im Nahen Osten macht sich weiter im Portemonnaie der Menschen bemerkbar. Insgesamt mussten Verbraucher im September für Kraftstoffe und Haushaltsenergie fast 15% mehr zahlen als ein Jahr vorher. Und je länger die Energiepreise hoch sind, umso größer ist das Risiko, dass auch andere Preise steigen. Denn auch Transport und Kühlung von Lebensmitteln wird dadurch teurer. Die Folgen von Hitze und Trockenheit treiben die Preise ebenfalls. Lea Matschulat, Nachrichtenredaktion.
1: Nach der Gewalttat auf einem Flug von Dubai nach Tel Aviv hat Israels Ministerpräsident Netanyahu den Mut des mutmaßlich von seinem Kollegen angegriffenen Piloten gewürdigt. Er ist ein wahrer Held, schreibt Netanyahu auf der Plattform X. Trotz schwerer Stichverletzungen habe der indische Flugkapitän Widerstand geleistet, die Cockpit-Tür geöffnet und es Passagieren ermöglicht, den Angreifer zu überwältigen. Damit habe er eine Katastrophe verhindert und die Leben von 174 Menschen gerettet. Zum Sport. Im dritten Anlauf will Neubundestrainer Jürgen Klopp endlich den ersten Sieg einfahren. Die deutsche Fußballnationalmannschaft trifft am Abend in München auf Serbien. Gelingt wieder kein Sieg, wäre Klopp der erste Bundestrainer überhaupt, der keine seiner ersten 3 Partien gewinnen konnte.
3: Von Druck ist bei Jürgen Klopp nicht zu spüren. Gut gelaunt präsentiert er sich in München und verweist immer wieder darauf, dass das Team Zeit brauche. Ein neu zusammengestelltes Ballett renne sich schließlich nach 4 Tagen auch noch über den Haufen. Im Tor steht erstmals Bayerns Ersatzkeeper Jonas Urbich. Abwehrspieler Nico Schlotterbeck muss dagegen verletzt abreisen. Gegner Serbien hat die ersten beiden Spiele verloren und wird sich wohl auf die Defensive konzentrieren, ähnlich wie Griechenland. Thomas Bremser, Sportredaktion.
1: Anpfiff ist um 20.45 Uhr, das ZDF überträgt. Das Wetter, die aktuelle Vorhersage des Deutschen Wetterdienstes. Im Westen wird es richtig ungemütlich heute. Es ist stark bewölkt. Es gibt immer wieder Schauer und vereinzelt auch Gewitter. In manchen Gegenden kann es richtig heftig schütten. In der Osthälfte sieht es zunächst besser aus an diesem Donnerstag. Erst im Tagesverlauf ziehen auch im Osten dichtere Wolken auf. Das Ganze bei 18 bis 26 Grad. Morgen wird es im Westen und Nordwesten ein sehr angenehmer und trockener Tag. Im Osten fallen dann die Schauer bei nur noch 23 Grad maximal.
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2: Ich bin Tanja Wagner. Tanken soll ab heute wieder billiger werden. Um Mitternacht ist der zweite Tankrabatt in diesem Jahr in Kraft getreten. Bis Jahresende werden die Energiesteuern auf Benzin und Diesel gesenkt. So soll der Sprit unterm Strich knapp 17 Cent pro Liter günstiger werden.
3: Tanken ohne Frustattacken, das wünschen sich wohl viele, zumal es im September an der Zapfsäule so teuer war wie nie. Und die Mineralölwirtschaft verspricht, wir geben den Rabatt auch sofort weiter. Die Frage ist allerdings, ob das 1:1 passiert. Viele, auch der ADAC, vermuten, dass wieder einmal ein Teil verpufft. Und Kritiker sagen vom Rabatt würden auch Gutverdiener profitieren. Der sei also ungerecht. Claudia Wächter, Nachrichtenredaktion.
2: Außenminister Wadefuhl hat sich erleichtert über den Ausgang des gewaltsamen Vorfalls im Cockpit eines Fly-Dubai-Flugs auf dem Weg von Dubai nach Tel Aviv geäußert. Er habe mit großem Schrecken von dem versuchten Entführungsfall des Flugzeugs erfahren, das voll besetzt mit israelischen Staatsangehörigen gewesen sei. Das teilte Wadefuhl nach einem Telefonat mit seinem israelischen Amtskollegen Gideon Saar mit.
4: Wir sind alle das tiefste erschrocken, dass ein derartig schrecklicher Anschlag auf eine mit israelisch besetzte Maschine versucht wurde. Es ist der Tapferkeit des Piloten und weiterer Passagiere zu verdanken, dass dieser Absturz in letzter Sekunde verhindert werden konnte.
2: Der Chef der Krankenkasse DAK Gesundheit, Storm, sieht die von der Koalition geplante Anhebung der Beitragssätze für Kinderlose kritisch. 3,6% allgemeiner Beitrag und 4,5% für Kinderlose. Verfassungsrechtlich sind wir hier bereits in einer bedenklichen Dimension angekommen, sagte Storm der Rheinischen Post. Weiter dürfe die Spreizung der Beiträge nicht gehen. Im dritten Anlauf will Neubundestrainer Jürgen Klopp endlich den ersten Sieg einfahren. Die deutsche Fußballnationalmannschaft trifft am Abend in München auf Serbien. Gelingt wieder kein Sieg, wäre Klopp der erste DFB-Cheftrainer, der keine seiner ersten 3 Partien gewinnen konnte.
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5: Momentan in Bad Oldesloe 13 Grad, in Hamburg 15, Bremen 17, Celle 14, Detmold 19 und Saarlouis 19 Grad. Heute breitet sich von Westen her Regen aus im Laufe des Tages, stellenweise auch kräftig und mit einzelnen Gewittern. Im Osten Deutschlands bleibt es erstmal sonnig und trocken. Die Höchstwerte zwischen 18 und 26 Grad. Am wärmsten wird es dabei nochmal im Osten und Südosten. Morgen dann im Osten noch ein bisschen Regen, im Westen wird es freundlicher. Höchstwerte zwischen 18 und 23 Grad.
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5: Hey! Antenne Schlager! Wieder zurück aus dem Urlaub für euch und ich muss sagen, eigentlich, wenn ich mir das so angucke aus der Ferne, ich war mit meiner Frau auf Gran Canaria, war richtig schön, da war es auch ordentlich heiß, aber so vom Wetter her gesehen, ne, war ja wunderbar hier bei uns. Ne? Es ist immer noch ein goldener Herbst, heute geht das erstmal los mit so ein bisschen Regen. Ich würde mal sagen, wir genießen das Wetter noch, solange es geht, mit Helene Fischer gleich und heute Nacht mit Wolle Petri, Augen zu und durch und wir starten rein in diesen 1. Oktober mit Beatrice Egli. Wo sind all die Romeos?

0: Guten Morgen, 13 nach 6.
1: 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Heute ist
0: Donnerstag, der 1. Oktober 2026. Heute vor 44 Jahren wird Helmut Kohl durch ein konstruktives Misstrauensvotum zum Bundeskanzler gewählt. Damit endet die Kanzlerschaft von Helmut Schmidt und es beginnt die sogenannte Bonner Wende. Wenn ihr heute Geburtstag habt, feiert ihr mit André Rieu. Der niederländische Stargeiger und Orchesterleiter wird heute 77. Mit seinen spektakulären Konzerten begeistert er seit Jahrzehnten ein Millionenpublikum auf der ganzen Welt. Und außerdem ist heute der internationale Tag der älteren Menschen. Die Vereinten Nationen haben ihn ins Leben gerufen, um auf die Leistungen, Erfahrungen und Bedürfnisse älterer Menschen aufmerksam zu machen.

20 nach 6. Guten Start in den neuen Monat mit Antenne Schlager und unserer leicht neuen Musikmischung mit noch mehr Schlager-Dinos. Gleich habe ich für euch Nino D'Angelo. Doch Tränen wirst du niemals sehen. Und das ist jetzt Tanja Lasch. Abenteuer Lagerfeuer. Schönen Donnerstag. 20 nach 6.

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2: Guten Morgen am Donnerstag. Die israelische Regierung geht nach einem Angriff im Cockpit eines Fly-Dubai-Flugs von Dubai nach Tel Aviv von einem vereitelten Terroranschlag aus. Ein Pilot soll seinen Kollegen mit einem Messer attackiert haben. Die Maschine konnte sicher im saudi-arabischen Tabuk landen. In Deutschland haben Polizei und Justiz einen schweren Schlag gegen die Rocker-Szene gestartet. Mehr als 1000 Einsatzkräfte durchsuchten bei einer der größten Razzien überhaupt über 100 Objekte der Hells Angels in mehreren europäischen Ländern. Und im Sport richtet sich der Blick auf die Fußballnationalmannschaft. Heute Abend trifft das Team von Bundestrainer Jürgen Klopp in der Nations League auf Serbien. Im Tor soll Bayern-Keeper Jonas Urbich sein Debüt für die DFB-Elf feiern. Anpfiff ist heute Abend um 20.45 Uhr in München. Zu sehen ist die Partie live im ZDF.
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2: Momentan in Hamburg 14 Grad, in Bremen 17, Neustadt am Rübenberge 15, Detmold 17, Frankfurt am Main 17 und Homburg im Saarland 18 Grad. Heute zieht von Westen her Regen auf, teils dann später am Nachmittag auch kräftig und mit einzelnen Gewittern. Örtliches Starkregen möglich. Im Osten bleibt es noch länger sonnig und trocken, die Höchstwerte zwischen 18 und 26 Grad. Dabei am wärmsten im Osten und im Südosten Deutschlands.
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2: Guten Start rein in den neuen Monat. Guten Start rein in den Donnerstag. Ich bin Tom Meyer. Schönen 1. Oktober jetzt mit Andreas Martin. Deine Flügel fangen Feuer.

0: Gestern ist er 87 geworden. Herzlichen Glückwunsch nachträglich. Bata Illic, gleich für euch mit Mikaela.
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0: Für heute Donnerstag, den 1. Oktober. Widder. Der Start in den Oktober macht dich zielstrebig und angenehm entschlossen. Wenn du dir heute ein klares Vorhaben setzt, nutzt du deine Energie besonders effektiv. Stier, du bist offen, neugierig und schnell mit anderen im Austausch. Gerade in der Liebe punktest du heute nicht mit Perfektion, sondern mit deiner natürlichen Leichtigkeit. Zwillinge, du brauchst heute nichts Lautes, sondern etwas, das sich wirklich gut anfühlt. Ein entspannter Abend, gutes Essen oder ein ehrliches Kompliment wirken jetzt stärker als große Worte. Krebs, eine kleine Geste der Fürsorge kann heute mehr verändern, als du ahnst. Denk dabei auch an dich und gönn dir ohne schlechtes Gewissen Zeit zum Auftanken. Löwe, heute darf es ruhig ein wenig glänzen und du genießt das völlig zu Recht. Wenn du eine Idee mit echter Begeisterung zeigst, springt der Funke schnell über. Jungfrau, Struktur hilft dir heute mehr als jede spontane Eingebung. Mit einer klaren Liste und festen Zeitfenstern kommst du gut durch den Tag und bleibst dabei erstaunlich gelassen. Waage, dein Blick für Ausgleich hilft dir heute in Gesprächen und Entscheidungen. Im Team oder in einer Beziehung entsteht etwas Gutes, wenn du beiden Seiten aufmerksam zuhörst. Skorpion, dein Blick für das Wesentliche trägt dich sicher durch anspruchsvolle Aufgaben. Vertraue deiner Einschätzung, auch wenn andere noch zögern oder Umwege gehen. Schütze, du willst heute nicht nur funktionieren, sondern auch etwas Luft für dich haben. Schon ein anderer Weg oder ein spontanes Treffen macht deinen Tag deutlich heller. Steinbock, du setzt auf Beständigkeit und liegst damit heute genau richtig. Ein langfristiger Plan wird greifbarer, wenn du ihn Schritt für Schritt ruhig weiterdenkst. Wassermann, etwas Ungewöhnliches zieht dich heute magisch an und bringt frische Gedanken. Nimm dir Zeit für neue Ideen, auch wenn noch nicht sofort ein fertiger Plan daraus wird. Und Fische, du spürst feine Stimmungen sofort und reagierst mit viel Verständnis. In einem nahen Gespräch wächst Vertrauen, wenn du einfach präsent bleibst und aufmerksam zuhörst.
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6.50 Uhr, 10 Minuten vor 7, wenn ihr jetzt aus dem Fenster schaut, ist es noch eher reif für die Dunkelheit als reif für die Insel. Der Sonnenaufgang lässt heute noch ein kleines bisschen auf sich warten, wird immer später. Klar, aber genau das hat ja auch was Schönes. Die Welt fährt langsam hoch, die Straßen füllen sich, der erste Kaffee wirkt, auch heute am Tag des Kaffees. Und wir machen euch den Morgen ein Stück gemütlicher. Passend dazu jetzt dieser Song, der Fernweh auslöst. Peter Cornelius aus Österreich bei Antenne Schlager. Hier ist Reif für die Insel für euren Donnerstagmorgen.

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9: Ich bin Tanja Wagner. Der Tankrabatt hat zum Start vielerorts für stark fallende Spritpreise gesorgt. Auf dem Spritpreisportal Tankerkönig sagten die ermittelten deutschlandweiten Durchschnittspreise nach Mitternacht um rund 10 bis 11 Cent ab. Laut ADAC wurde E10 im Raum München, Stuttgart und Leipzig, aber auch Berlin sogar für weniger als 2 Euro angeboten. Seit Mitternacht gilt für Benzin und Diesel ein Steuernachlass von 16,7 Cent pro Liter. Wie vollständig dies an die Verbraucher weitergegeben wird sich in den nächsten Tagen zeigen. Zum Oktober kehrt nicht nur der Tankrabatt zurück, es gibt auch einige andere Änderungen. Für bestimmte Ewigkeitschemikalien werden neue EU-Regeln in Kraft treten zum Schutz der Verbraucher.
10: Kein Bier auf dem Bahnsteig und auch keins in der Bahnhofshalle. Das Alkoholverbot soll mehr Sicherheit bringen. Und sauberer wird es ohne die ganzen leeren Flaschen auch, hofft die Deutsche Bahn. Wer sicher gehen will, dass Ärzte in kritischen Fällen schnell wissen, wie die Behandlung aussehen soll, kann Patientenverfügung und Vorsorgevollmacht nun auch voll lesbar digital hinterlegen. Und wie immer im Oktober, Heckenschneiden ist wieder erlaubt und wir stellen die Uhr um. Lea Matschulat.
9: Kleine Kinder sind deutlich bewegungsaktiver als viele Erwachsene vermuten. Circa 18.000 Schritte am Tag sind im Alter von 3 bis 4 Jahren typisch. Das geht aus einer internationalen Studie hervor.
11: Erwachsenen werden oft um die 10.000 Schritte am Tag empfohlen. Die 3- und 4-Jährigen legten im Schnitt fast das Doppelte hin. Aber der Abstand ist riesig. Die ganz Quirligen kamen auf fast 30.000 Schritte, während andere gerade mal gut 1.000 machten. In der internationalen Studie zeigte sich, dass Kinder in ärmeren Ländern mehr laufen als in reicheren, dass Landkinder mehr Schritte machen als Stadtkinder und dass Jungs etwas mehr laufen als Mädchen. Ursula Winkler, Nachrichtenredaktion.
9: Cristiano Ronaldo hat das Trainingscamp der portugiesischen Nationalmannschaft verlassen. Er werde zu gegebener Zeit die Wahrheit über die Gründe erzählen, schrieb Ronaldo in einem Insta-Post. Ob die Abreise gleichbedeutend mit einem Rücktritt aus der Nationalmannschaft ist, sagte Ronaldo nicht.
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13: Wir haben momentan in Hamburg 14 Grad, in Bremen 17, Lingen 18, Magdeburg 12, Detmold 17 und Homburg im Saarland 18 Grad. Heute breitet sich im Laufe des Tages von Westen her Regen aus, stellenweise richtig kräftig mit einzelnen Gewittern auch. Im Osten Deutschlands bleibt es zunächst sonnig und trocken. Die Höchstwerte zwischen 18 und 26 Grad, dabei am wärmsten im Osten und im Südosten. Morgen dann im Osten noch etwas Regen, während es im Westen wieder langsam freundlicher wird. Die Höchstwerte morgen dann zwischen 18 und 23 Grad.
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13: 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Ja, heute Abend wieder Fuzzy auf dem Programm. Fußball, Deutschland, Serbien. Und da drücken wir diesmal wirklich alle Daumen, dass es bei Kloppo ein bisschen besser klappt und jetzt mal der erste richtige Sieg dabei rauskommt. Wir hören uns gleich mal an, was so alles da erwartet wird und ob das klappt mit dem Sieg. Nach drei Schlagern am Stück. Kerstin Ott, tausendmal nein. Howard Carpendale, nachts, wenn alles schläft. Und hier ist Maite Kelly für euren ersten Zehnten. Ich drehe mich nie wieder um.

0: Wunderschönen Donnerstagmorgen, schönen 1. Oktober. Ihr hört Antenne Schlager um jetzt 13 nach 7. Ja, im dritten Anlauf will Neubundestrainer Jürgen Klopp nun endlich den ersten Sieg einfahren. Das wollen wir ja alle. Die deutsche Fußballnationalmannschaft trifft am Abend in München auf Serbien. Gelingt wieder kein Sieg, wäre Klopp der erste DFB-Cheftrainer, der keine seiner ersten drei Partien gewinnen konnte. Wir hören mal nach bei unserem Thomas Bremser.
1: Guten Morgen.
0: Schönen guten Morgen, Thomas. Wie sehr steht denn der neue Bundestrainer jetzt schon unter Druck nach den ersten beiden Spielen ohne Sieg?
1: Also natürlich, wenn Deutschland wieder nicht gewinnt, dann ist es normal, dass die Kritik größer wird. Aktuell ist das im Team zumindest kein Thema, denn alle wissen, so ein Umbruch braucht Zeit, sagt Klopp.
2: Wenn man ein Ballett zusammenstellt, und nicht, dass wir ein Ballett wären, aber wenn man eins zusammenstellt, nach 4 Tagen sollen die auftreten, dann rennen die sich über den Haufen. Ja, das haben wir nicht getan, um es mal klarzustellen, ne?
1: Serbien hat seine ersten beiden Spiele verloren in der Nations League, aber das Team ist eingespielt und hat viel Routine, das könnte ein Vorteil sein.
0: Mit welcher Mannschaft will Kloppo denn seinen ersten Sieg nun einfahren?
1: Das Team ist ja nach der Griechenland-Pleite fast komplett ausgetauscht worden. Klopp könnte wieder ein paar Neulinge bringen. Definitiv sein Debüt feiert Bayerns Ersatztorwart Jonas Urbich.
3: Ich freue mich einfach, meinen Teil dazu beizutragen, dass wir als Team unseren ersten Sieg unter Jürgen Klopp einfahren.
1: Kapitän Kimmich ist schon abgereist. Die Binde trägt der mit den meisten Länderspielen. In Frage kämen Florian Wirtz oder Serge Gnabry. Und Nico Schlotterbeck hat sich im Abschlusstraining am Knöchel verletzt und fällt aus.
0: Sag mal Thomas, nach dem Spiel gegen Griechenland, da gab es in sozialen Medien ziemlich viele rassistische Kommentare. Einigen war die deutsche Startelf offenbar nicht weiß genug. Was macht das mit dem Bundestrainer?
1: Klopp hat das gar nicht mitbekommen und wollte auch nicht allzu viel dazu sagen.
4: Also ich habe im normalen Leben für Dummheit wenig Zeit und in sozialen Medien auch nicht.
1: In sozialen Medien kann halt jeder alle schreiben, teils anonym, eben auch rassistische Kommentare. Klopp sagt, der Sport lebe von Vielfalt.
4: Die Welt dürfte sich ein Beispiel an einer Sportumkleidekabine nehmen. Da wird jeder genau aufgrund der richtigen Tatsachen respektiert.
1: Und auch um das nochmal zu sagen, alle Spieler im deutschen Kader, außer Waldemar Anton, sind in Deutschland geboren.
0: Deutschland gegen Serbien, das dritte Spiel unter Jürgen Klopp. Heute Abend Anstoß 20.45 Uhr, live zu sehen im ZDF. Jetzt Michelle und Matze Reim, nicht verdient bei Antenne Schlager.

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1: Guten Morgen am Donnerstag. Frankreich erlebt weiter heftige Schulproteste. Nach Ausschreitungen und Sachbeschädigungen meldeten die Behörden mehr als 600 Festnahmen. Hintergrund sind Klagen über Lehrermangel, fehlende Mittel und marode Schulgebäude. In Deutschland läuft unterdessen eine groß angelegte Polizeiaktion gegen die Hells Angels. Die Ermittler durchsuchten zeitgleich zahlreiche Objekte in mehreren europäischen Ländern. Es ist eine der größten Maßnahmen gegen die Rockergruppierung überhaupt. Und aus dem Sport: Cristiano Ronaldo hat überraschend das Trainingslager der portugiesischen Nationalmannschaft verlassen. Die Gründe nennt der 41-Jährige bislang nicht. Ob damit sogar das Ende seiner Nationalmannschaftskarriere verbunden ist, bleibt offen.
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1: Momentan in Hamburg 14 Grad, Bremen 16, Neustadt am Rübenberge 16 Grad, Detmold 17, Moers am Niederrhein 19 und Homburg im Saarland 18 Grad. Heute kommt von Westen her Regen auf uns zu, stellenweise kräftig mit einzelnen Gewittern. Im Osten bleibt es heute erstmal sonnig und trocken. Die Höchstwerte zwischen 18 und 26 Grad. Morgen fällt im Osten Deutschlands auch noch etwas Regen, während es im Westen freundlicher wird. Die Höchstwerte zwischen 18 und 23 Grad dann.
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1: Moin, ich bin Tom Meyer, zurück aus dem Urlaub. Jetzt mit Udo Jürgens für euch. Ich war noch niemals in New York. Schönen Donnerstagmorgen.

0: Morgen kommt eine neue Single von Pur raus, da warten die Fans drauf. Weniger mehr heißt sie. Gleich habe ich für euch einen Klassiker von den Jungs. Party Mix 1 natürlich. Da sind alle großen Hits der Jungs drin. Und vorher schauen wir, was die Reichen und Schönen und Berühmten so machen. Guten Morgen um 17 vor 8.
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0: Bei den Royals heißt es diesmal lieber kein neues Familiendrama. Zum 30. Todestag von Prinzessin Diana im kommenden Jahr ist eine Doku im Gespräch. Doch Prinz William will Berichten zufolge nicht mitmachen. Der Grund? Er möchte vermeiden, dass er und Bruder Harry gegeneinander ausgespielt werden. Ganz andere Gefühle bei Christine Neubauer. Nach der standesamtlichen Hochzeit auf Mallorca hat die Schauspielerin jetzt ihren José auch kirchlich geheiratet. In Chile, genau dort, wo ihre Liebesgeschichte begann. Ihr Auftritt mit 5 Meter langem Spitzenschleier sorgt im Netz für Diskussionen. Wir sagen, Hauptsache die Braut strahlt. Und Vanessa Mai spricht über Trennungsängste, aber keine Sorge, von Ehemann Andreas hat sie sich nicht getrennt. Im Podcast erzählt sie, dass sie ihn schon vermisst, wenn sie allein Hund Icaro rauslässt. Da wird anscheinend selbst die kurze Gassi-Runde zur Fernbeziehung.
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8 vor 8 von wegen. Die Sonne geht nicht, die ist da, die kommt. Jetzt ist der Tag endgültig wach. Euch einen schönen Start in diesen Donnerstag. Jetzt mit dem Klassiker bei Antenne Schlager über das wohl älteste Rätsel der Menschheit. Was will der andere eigentlich? Ja? Mal gibt's grüne Signale, dann wieder Funkstille. Erst Hü, dann Hott, hier ist Bernhard Brink. Erst willst du mich, dann willst du nicht.

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5: Ich bin Tanja Wagner. Tanken soll ab heute wieder billiger werden. Um Mitternacht ist der zweite Tankrabatt in diesem Jahr in Kraft getreten. Bis Jahresende werden die Energiesteuern auf Benzin und Diesel gesenkt. So soll der Sprit unterm Strich knapp 17 Cent pro Liter günstiger werden.
6: Tanken ohne Frustattacken, das wünschen sich wohl viele, zumal es im September an der Zapfsäule so teuer war wie nie. Und die Mineralölwirtschaft verspricht, wir geben den Rabatt auch sofort weiter. Die Frage ist allerdings, ob das 1:1 passiert. Viele, auch der ADAC, vermuten, dass wieder einmal ein Teil verpufft. Und Kritiker sagen eh, vom Rabatt würden auch Gutverdiener profitieren. Der sei also ungerecht. Claudia Wächter, Nachrichtenredaktion.
5: Außenminister Wadefuhl hat sich erleichtert über den Ausgang des gewaltsamen Vorfalls im Cockpit eines Fly-Dubai-Flugs auf dem Weg von Dubai nach Tel Aviv geäußert. Er habe mit großem Schrecken von dem versuchten Entführungsfall des Flugzeugs erfahren, das voll besetzt mit israelischen Staatsangehörigen gewesen sei. Das teilte Wadefuhl nach einem Telefonat mit seinem israelischen Amtskollegen Gideon Saar mit.
7: Wir sind alle das tiefste erschrocken, dass ein derartig schrecklicher Anschlag auf eine mit israelisch besetzte Maschine versucht wurde. Es ist der Tapferkeit des Piloten und weiterer Passagiere zu verdanken, dass dieser Absturz in letzter Sekunde verhindert werden konnte.
5: Der Chef der Krankenkasse DAK Gesundheit, Storm, sieht die von der Koalition geplante Anhebung der Beitragssätze für Kinderlose kritisch. 3,6% allgemeiner Beitrag und 4,5% für Kinderlose. Verfassungsrechtlich sind wir hier bereits in einer bedenklichen Dimension angekommen, sagte Storm der Rheinischen Post. Weiter dürfe die Spreizung der Beiträge nicht gehen. Im dritten Anlauf will Neu-Bundestrainer Jürgen Klopp endlich den ersten Sieg einfahren. Die deutsche Fußballnationalmannschaft trifft am Abend in München auf Serbien. Gelingt wieder kein Sieg, wäre Klopp der erste DFB-Cheftrainer, der keine seiner ersten drei Partien gewinnen konnte.
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8: Im Moment in Hamburg 15 Grad, in Bremen 16, Osnabrück 18, Bielefeld 18, Kassel 14 und Homburg im Saarland 18 Grad. Heute zieht von Westen her immer mehr Regen auf, teils kräftig, auch mit einzelnen Gewittern. Örtlich ist auch Starkregen möglich. Im Osten Deutschlands bleibt es noch länger sonnig und trocken, die Höchstwerte zwischen 18 und 26 Grad. Am wärmsten dabei im Osten und im Südosten. Morgen dann fällt im Süden und Osten gebietsweise Regen, im Westen wird es freundlicher, etwas frischer, 18 bis 23 Grad.
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8: 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Schönen 1. Oktober. Wir holen uns jetzt gleich noch mal ein bisschen den Sommer zurück mit den Schlagerpiloten. Schuld war nur der Limoncello. Sehr erfrischend. Vorher ein Schlager-Dino von Wolle Petri. 7 Tage, 7 Nächte. Und wir starten rein mit Nick P., der Mann im Mond. Schönen Donnerstagmorgen.

14 nach 8, schönen guten Morgen mit Antenne Schlager an diesem Donnerstag. Ja, wenn ihr morgens schon beim ersten Weg zur Kaffeemaschine stöhnt, dann haltet euch fest. 3- und 4-Jährige, die laufen im Schnitt rund 18.000 Schritte am Tag. Das hat jetzt eine internationale Studie mit mehr als 3.500 Kindern gezeigt. Eigentlich verrückt, oder? Während so wir viele Erwachsene da stolz sind, wenn wir abends so die 10.000-Schritte-Marke knacken, haben die Kleinsten oft schon gefühlt vor dem Frühstück ihre persönliche Tagesleistung erreicht. Rennen, klettern, spielen, verstecken, wieder losrennen, Dauerprogramm. Die Forschenden sagen, Bewegung ist für Kinder in dem Alter besonders wichtig für Wachstum und Entwicklung. Und die Unterschiede sind riesig. Manche Kinder kommen auf nicht mal 2.000 Schritte, andere auf fast 30.000 an einem einzigen Tag. Also, falls ihr euch heute mal fragen solltet, wo eure Energie geblieben ist, schaut einfach mal einem Vorschulkind 5 Minuten beim Spielen zu. Danach wisst ihr, warum die Kleinen abends tief schlafen und wir Großen erstmal einen Kaffee brauchen. Und jetzt bewegen wir uns gemeinsam weiter durch den Vormittag, vielleicht ein paar Schritte machen zu Helene Fischer und Marathon. Wenn man genug Schritte gemacht hat, gibt es danach auch ein bisschen Schoki, oder? Von der Helene.

Antenne Schlager. Wir haben für euch die Klassiker, die alle mitsingen können. Wir sehen gerade Nino D'Angelo, Jenseits von Eden. Und jetzt ein anderer Klassiker, im Original von Vicky Leandros, hier von Andrea Berg und Giovanni Zarella.

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2: Guten Morgen am Donnerstag. Der Weg zur Tankstelle dürfte heute Morgen ein bisschen leichter fallen. Seit Mitternacht gilt ja der neue Tankrabatt und der hat vielerorts schon nach wenigen Stunden für deutlich günstigere Preise gesorgt. Laut Spritpreisportal Tankerkönig sackten die Durchschnittspreise um 10 bis 11 Cent pro Liter ab. Vielerorts ging es für E10 sogar schon unter die 2-Euro-Marke, wie es vom ADAC heißt. Unterdessen wird das Deutschland-Ticket wieder teurer. Der Preis steigt ab dem kommenden Jahr um 3,80 Euro auf 66,80 Euro. Und nach 11 Jahren rollen bald wieder Züge zwischen Leer und Wehna. Am Montag startet der planmäßige Verkehr, heute steht aber schon mal die Eröffnungsfeier an, samt einer Fahrt über die neue Friesenbrücke. Damit steht auch die sogenannte Wunderlinie in den Startlöchern. Sie verbindet zum Beispiel Leer, Oldenburg oder auch Bremen direkt mit dem niederländischen Groningen.
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2: In Hamburg immer noch relativ frische 14 Grad, in Bremen 16, Meppen im Westen Niedersachsens 18 Grad, Berlin 14, Paderborn 18 und Homburg im Saarland auch 18 Grad. Heute zieht von Westen her Regen auf, teils kräftig mit einzelnen Gewittern. Örtlich ist auch Starkregen möglich. Im Osten Deutschlands, da bleibt es noch länger sonnig und trocken. Die Höchstwerte insgesamt zwischen 18 und 26 Grad. Und da logischerweise, wo die Sonne am längsten scheint, im Osten und im Südosten, da wird es auch am wärmsten. Morgen dafür im Süden und Osten gebietsweise Regen, im Westen wieder etwas freundlicher, 18 bis 23 Grad.
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2: Moin, ich bin Tom Meier, jetzt mit Niki. Servus, mach's gut.

0: Gleich schunkeln wir uns rein in diesen Donnerstagvormittag mit Klaus und Klaus an der Nordseeküste.
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0: Für heute Donnerstag, den 1. Oktober. Widder. Der Start in den Oktober macht dich zielstrebig und angenehm entschlossen. Wenn du dir heute ein klares Vorhaben setzt, nutzt du deine Energie besonders effektiv. Stier, du bist offen, neugierig und schnell mit anderen im Austausch. Gerade in der Liebe punktest du heute nicht mit Perfektion, sondern mit deiner natürlichen Leichtigkeit. Zwillinge, du brauchst heute nichts Lautes, sondern etwas, das sich wirklich gut anfühlt. Ein entspannter Abend, gutes Essen oder ein ehrliches Kompliment wirken jetzt stärker als große Worte. Krebs, eine kleine Geste der Fürsorge kann heute mehr verändern, als du ahnst. Denk dabei auch an dich und gönn dir ohne schlechtes Gewissen Zeit zum Auftanken. Löwe, heute darf es ruhig ein wenig glänzen und du genießt das völlig zu Recht. Wenn du eine Idee mit echter Begeisterung zeigst, springt der Funke schnell über. Jungfrau, Struktur hilft dir heute mehr als jede spontane Eingebung. Mit einer klaren Liste und festen Zeitfenstern kommst du gut durch den Tag und bleibst dabei erstaunlich gelassen. Waage, dein Blick für Ausgleich hilft dir heute in Gesprächen und Entscheidungen. Im Team oder in einer Beziehung entsteht etwas Gutes, wenn du beiden Seiten aufmerksam zuhörst. Skorpion, dein Blick für das Wesentliche trägt dich sicher durch anspruchsvolle Aufgaben. Vertraue deiner Einschätzung, auch wenn andere noch zögern oder Umwege gehen. Schütze, du willst heute nicht nur funktionieren, sondern auch etwas Luft für dich haben. Schon ein anderer Weg oder ein spontanes Treffen macht deinen Tag deutlich heller. Steinbock, du setzt auf Beständigkeit und liegst damit heute genau richtig. Ein langfristiger Plan wird greifbarer, wenn du ihn Schritt für Schritt ruhig weiterdenkst. Wassermann, etwas Ungewöhnliches zieht dich heute magisch an und bringt frische Gedanken. Nimm dir Zeit für neue Ideen, auch wenn noch nicht sofort ein fertiger Plan daraus wird. Und Fische, du spürst feine Stimmungen sofort und reagierst mit viel Verständnis. In einem nahen Gespräch wächst Vertrauen, wenn du einfach präsent bleibst und aufmerksam zuhörst.

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7: Ich bin Tanja Wagner. Der Tankrabatt hat zum Start vielerorts für stark fallende Spritpreise gesorgt. Auf dem Spritpreisportal Tankerkönig sagten die ermittelten deutschlandweiten Durchschnittspreise nach Mitternacht um rund 10 bis 11 Cent ab. Laut ADAC wurde E10 im Raum München, Stuttgart und Leipzig, aber auch Berlin sogar für weniger als 2 Euro angeboten. Seit Mitternacht gilt für Benzin und Diesel ein Steuernachlass von 16,7 Cent pro Liter. Wie vollständig dies an die Verbraucher weitergegeben wird sich in den nächsten Tagen zeigen. Zum Oktober kehrt nicht nur der Tankrabatt zurück, es gibt auch einige andere Änderungen. Für bestimmte Ewigkeitschemikalien werden neue EU-Regeln in Kraft treten zum Schutz der Verbraucher.
8: Kein Bier auf dem Bahnsteig und auch keins in der Bahnhofshalle. Das Alkoholverbot soll mehr Sicherheit bringen. Und sauberer wird es ohne die ganzen leeren Flaschen auch, hofft die Deutsche Bahn. Wer sicher gehen will, dass Ärzte in kritischen Fällen schnell wissen, wie die Behandlung aussehen soll, kann Patientenverfügung und Vorsorgevollmacht nun auch voll lesbar digital hinterlegen. Und wie immer im Oktober, Heckenschneiden ist wieder erlaubt und wir stellen die Uhr um. Lea Matschulat.
7: Kleine Kinder sind deutlich bewegungsaktiver als viele Erwachsene vermuten. Circa 18.000 Schritte am Tag sind im Alter von 3 bis 4 Jahren typisch. Das geht aus einer internationalen Studie hervor.
9: Erwachsenen werden oft um die 10.000 Schritte am Tag empfohlen. Die 3- und 4-Jährigen legten im Schnitt fast das Doppelte hin. Aber der Abstand ist riesig. Die ganz Quirligen kamen auf fast 30.000 Schritte, während andere gerade mal gut 1.000 machten. In der internationalen Studie zeigte sich, dass Kinder in ärmeren Ländern mehr laufen als in reicheren, dass Landkinder mehr Schritte machen als Stadtkinder und dass Jungs etwas mehr laufen als Mädchen. Ursula Winkler, Nachrichtenredaktion.
7: Cristiano Ronaldo hat das Trainingscamp der portugiesischen Nationalmannschaft verlassen. Er werde zu gegebener Zeit die Wahrheit über die Gründe erzählen, schrieb Ronaldo in einem Insta-Post. Ob die Abreise gleichbedeutend mit einem Rücktritt aus der Nationalmannschaft ist, sagte Ronaldo nicht.
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10: Tja, wenn es bei euch noch nicht regnet, erstmal herzlichen Glückwunsch. Aber je weiter Richtung Westen ihr wohnt, desto nasser ist es bzw. wird es noch. Denn von Westen her kommt der Regen und zieht übers Land. Heute noch im Osten Deutschlands erstmal sonnig und trocken. Die Höchstwerte dementsprechend zwischen 18 und 26 Grad von West nach Ost. Wenn der Regen dann kommt, kann der stellenweise kräftig ausfallen, auch mit einzelnen Gewittern. Morgen dafür im Osten noch ein bisschen Regen, im Westen wird es wieder freundlicher. Die Höchstwerte etwas frischer, 18 bis 23 Grad.
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10: 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Kaffee, Kaffee, Kaffee. Oder habt ihr heute eher einen schwarzen Tee getrunken? Oder gar nicht, so ein Aufputschgetränk. Ihr braucht das vielleicht gar nicht. Trotzdem vielleicht interessant für Freunde, Bekannte, Verwandte von euch, die Kaffee lieben. Heute ist der Tag des Kaffees an diesem 1. Oktober. Und wir haben gleich mal ein paar Tipps für euch, wie er noch besser schmeckt. Mit Joey Heindle, der dabei ist. Schwer zu erklären. Words. Außerdem Michelle, Kopf über in die Nacht. Und jetzt DJ Ötzi, du bist es. 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

0: die deutsche Version von Words, wunderbar von Joey Heindle, war Antenne Schlager schwer zu erklären. Und damit euch einen wunderbaren Donnerstagmorgen. Es ist der 1.10. und heute ist Tag des Kaffees. Richtig gut, oder? Unser Ronny Thora hat sich mit dem Kaffee beschäftigt.
1: Ja, schon guten Morgen.
0: Guten Morgen, Ronny. Wie kaffeeverliebt sind wir Deutschen denn?
1: Ja, also von wegen Biernation Deutschland. Gut 160 Liter Kaffee trinken die Deutschen pro Kopf im Jahr. Weit mehr als Bier, also klares Lieblingsgetränk. Das heißt im Schnitt, jeder trinkt fast einen halben Liter Kaffee täglich. Wenn man da jetzt Kinder und andere Nicht-Kaffeetrinker rausrechnet, stellt man fest, manche trinken echt viel Kaffee. Merkt man auch, wenn man auf der Straße rumfragt.
2: Ein Tag ohne Kaffee ist für mich ein schwerer Tag.
3: Ich krieg Kopfschmerzen.
4: Kaffee gehört für mich einfach zum Leben dazu.
5: Ohne Kaffee für mich, es ist ein Tag ohne Sonne.
1: Und so Sätze wie, ich brauche jetzt einen Kaffee, sonst geht's gar nicht weiter, hört man ja oft im Alltag.
0: Ja, sag mal, ist das eigentlich gesund, regelmäßig viele Tassen Kaffee am Tag zu trinken?
1: Also man muss sich da nicht allzu viele Sorgen machen. Professor Heribert Schunkert, Vizechef der Deutschen Herzstiftung, sagt, man habe untersucht, dass 1 bis 4 Tassen nützlich sein können fürs Herz-Kreislauf-System. Deutlich mehr Tassen, aber auch jetzt nicht schaden.
6: Wenn man über 10 Tassen hinweg geht, dann ist es zumindest nicht schädlich gewesen, aber auch nicht mehr nützlich.
1: Allerdings kann sich der Kaffee-Wachmacheffekt abnutzen und meistens kickt uns Kaffee eher, wenn wir zu wenig Schlaf haben. Also mehr schlafen wäre da wohl die gesündere Variante. Dann kann man ja immer noch Kaffee aus Genuss trinken.
0: Apropos Genuss, Kaffee kann man ja auf zahllose Weisen zubereiten. Gibt es trotzdem von dir ein paar Tipps, damit es noch besser schmeckt?
1: Ja, da haben wir mal Holger Preibisch gefragt. Der ist Vorsitzender des Deutschen Kaffeeverbandes. Also die haben ja ein Interesse, dass ihr Getränk geschmacklich überzeugt. Und der rät zum Beispiel lieber öfter kleine Packungen kaufen.
7: Denn die geöffnete Packung verliert mit der Zeit etwas an Aroma.
1: Sein Tipp außerdem, Bohnen immer erst kurz vor der Zubereitung mahlen und Kaffee zum Warmhalten nicht auf der Warmhalteplatte von Kaffeemaschinen stehen lassen.
7: Wir wissen, dass Kaffee auf der Warmhalteplatte in einen bitteren Geschmack umkippt.
1: Den fertigen Kaffee also lieber direkt gleich in eine Thermoskanne umfüllen. Da bleibt der Kaffee mindestens 2 bis 3 Stunden heiß und lecker.
0: Tolle Tipps, Dankeschön, Ronny.
1: Ja, sehr gerne.
0: Jetzt Marianne Rosenberg für eure Tasse Kaffee. Dieses Lied bist du, If I Can Have You, bei Antenne Schlager.

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immer wieder gut. Auch gerade diese lustige Feierversion von Über den Wolken von Dieter Thomas Kuhn und Band. Hier hat Antenne Schlager an diesem 1.10. Jetzt mit Marina Marx. One Night Stand.

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1: Tja, von Westen her breitet sich heute Regen aus, stellenweise richtig kräftig und mit einzelnen Gewittern. Im Osten Deutschlands bleibt es erstmal sonnig und trocken. Die Höchstwerte heute zwischen 18 und 26 Grad. Dabei ist es im Osten und im Südosten am wärmsten. Morgen dann im Osten noch ein bisschen Regen, im Westen schon wieder freundlicher. Die Höchstwerte etwas frischer mit 18 bis 23 Grad.
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1: Und jetzt gibt's Kult von Gigi Anderson. Cheerio. Ich bin Tom Meyer. Moin.

Ein Kuss in Paris, Maite Kelly für euch bei Antenne Schlager. Schönen Donnerstagvormittag. Heute ist der 1. Oktober und zum Monatsstart, da ändert sich wieder so einiges. Erstmal das Wichtigste, habt ihr natürlich schon gemerkt an den Tankstellen. Der Sprit ist rund 17 Cent günstiger. Naja, also der Rabatt ist 17%. Die feinen Ölkonzerne, die geben uns die 17 Cent leider nicht immer komplett weiter. Aber immerhin, es macht ein bisschen was aus. So im Schnitt heute früh zwischen 10 und 12 Cent wohl billiger der Liter Sprit. Dann die beste Nachricht für alle, die Hecken haben, die aus der Form geraten sind. Ihr dürft sie ab heute wieder radikal runterkürzen. Auch Bäume dürfen wieder beschnitten werden. Dann, was ist noch los? Ab dem 1. Oktober, Patientenverfügungen können endlich auch digital hinterlegt werden. Dieser ganze Papierkrieg kann entfallen, wer das dann digital machen kann. Und an allen Bahnhöfen herrscht ab sofort Alkoholverbot. Also das Bierchen vom Auswärtsfußballspiel am Gleis, das ist tabu. Guten Start in den neuen Monat euch mit Antenne.

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13: Ich bin Tanja Wagner. Seit Mitternacht gibt es wieder den Tankrabatt und die Preise für Benzin und Diesel sind an vielen Zapfsäulen gefallen. Laut dem Portal Tankerkönig war der Liter Sprit bundesweit im Durchschnitt um etwa 10 Cent billiger.
14: Positive Überraschung an der Zapfsäule. In München, Leipzig oder Stuttgart kostet der Liter Super E10 sogar unter 2 Euro. Aber nicht alle ziehen damit. Regional gibt es große Unterschiede, sagt der ADAC. Heißt also auch, nicht überall wird im Moment der Tankrabatt von knapp 17 Cent pro Liter komplett an die Autofahrer weitergegeben. Und genau das ist auch ein Punkt, warum Kritiker den Rabatt für wenig sinnvoll halten. Claudia Wächter, Nachrichtenredaktion.
13: Kritik an der geplanten Pflegereform. Andreas Storm, Chef der Krankenkasse DAK Gesundheit, hält die höheren Beiträge für Kinderlose für verfassungsrechtlich bedenklich. Aktuell zahlen Kinderlose 4,2%, künftig sollen es 4,5% sein. Storm sagt, weiter dürfe die Spreizung der Beiträge nicht gehen. Das schwarz-rote Kabinett hatte gestern ein Reformpaket auf den Weg gebracht, um die Pflegeversicherung in einem ersten Schritt zu stabilisieren. Kleine Kinder sind deutlich bewegungsaktiver, als viele Erwachsene vermuten. Circa 18.000 Schritte am Tag sind im Alter von 3 bis 4 Jahren typisch. Das geht aus einer internationalen Studie hervor.
15: Erwachsenen werden oft um die 10.000 Schritte am Tag empfohlen. Die 3- und 4-Jährigen legten im Schnitt fast das Doppelte hin. Aber der Abstand ist riesig. Die ganz Quirligen kamen auf fast 30.000 Schritte, während andere gerade mal gut 1.000 machten. In der internationalen Studie zeigte sich, dass Kinder in ärmeren Ländern mehr laufen als in reicheren, dass Landkinder mehr Schritte machen als Stadtkinder und dass Jungs etwas mehr laufen als Mädchen. Ursula Winkler, Nachrichtenredaktion.
13: Der verletzte Pilot des Fly-Dubai-Flugs nach Tel Aviv ist laut indischer Botschaft in stabilem Zustand. Er wird demnach in einem Krankenhaus in der Stadt Tabuk im Nordwesten Saudi-Arabiens behandelt. Eine ausführliche Einschätzung seines Zustands stehe noch aus. Trotz schwerer Stichverletzungen hatte er die Cockpit-Tür geöffnet und Passagieren ermöglicht, den Angreifer zu überwältigen. Israels Regierung geht von einem versuchten Terroranschlag des aus dem Oman stammenden Co-Piloten aus.
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17: Das wird ein bisschen ungemütlich heute. Von Westen her zieht Regen auf heute. Teilweise kräftig mit einzelnen Gewittern. Örtlich ist sogar Starkregen möglich. Im Osten Deutschlands bleibt es hingegen noch länger sonnig und trocken. Die Höchstwerte dazu zwischen 18 und 26 Grad. Am wärmsten da, wo es die Sonne am längsten aushält natürlich. Morgen dafür im Süden und im Osten gebietsweise Regen. Im Westen dafür freundlicher, etwas frischer, 18 bis 23 Grad.
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17: 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An der neuen Doku, die geplant ist zum 30. Todestag von Prinzessin Diana, da will einer der beiden Brüder bei den Royals nicht mitmachen. Wer das ist und warum, hört ihr gleich im Promi-Update bei mir nach drei Schlagern am Stück. Und die starten mit ganz großen Gefühlen. Hier sind Revolverheld mit Marta Jandova. Halt dich an mir fest.

0: Schönen Donnerstagvormittag.
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2: Bei den Royals heißt es diesmal lieber kein neues Familiendrama. Zum 30. Todestag von Prinzessin Diana im kommenden Jahr ist eine Doku im Gespräch. Doch Prinz William will Berichten zufolge nicht mitmachen. Der Grund? Er möchte vermeiden, dass er und Bruder Harry gegeneinander ausgespielt werden. Ganz andere Gefühle bei Christine Neubauer. Nach der standesamtlichen Hochzeit auf Mallorca hat die Schauspielerin jetzt ihren José auch kirchlich geheiratet. In Chile, genau dort, wo ihre Liebesgeschichte begann. Ihr Auftritt mit 5 Meter langem Spitzenschleier sorgt im Netz für Diskussionen. Wir sagen, Hauptsache die Braut strahlt. Und Vanessa Mai spricht über Trennungsängste, aber keine Sorge, von Ehemann Andreas hat sie sich nicht getrennt. Im Podcast erzählt sie, dass sie ihn schon vermisst, wenn sie allein Hund Icaro rauslässt. Da wird anscheinend selbst die kurze Gassi-Runde zur Fernbeziehung.
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Sleeping in my car von Roxette ist ein toller Hit, aber noch toller finde ich den auf Deutsch. Von den beiden Schwestern, als sie noch was zusammen gemacht haben musikalisch, Anita und Alexandra Hofmann. Hier ist 100.000 Volt.

0: sich heute Regen aus, stellenweise richtig kräftig und mit einzelnen Gewittern. Im Osten Deutschlands bleibt es erstmal sonnig und trocken. Die Höchstwerte heute zwischen 18 und 26 Grad. Dabei ist es im Osten und im Südosten am wärmsten. Morgen dann im Osten noch ein bisschen Regen, im Westen schon wieder freundlicher. Die Höchstwerte etwas frischer mit 18 bis 23 Grad.
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0: Hey, ich bin Tom Meier. Ich hol mal jetzt das Lasso raus. Beziehungsweise ich lasse das Andreas Martin machen. Hier ist Ich fang dir den Mond. Schönen Donnerstagvormittag.

0: ein Fußballabend. Schönen 1.10., schönen Donnerstag. Ihr hört Antenne Schlager. Ja, Jürgen Klopp will endlich den ersten Sieg einfahren. Das wollen wir ja alle. Die deutsche Fußballnationalmannschaft trifft heute Abend in München auf Serbien. Hallo Thomas Bremser.
1: Guten Morgen.
0: Sag mal, wie sehr steht denn der neue Bundestrainer jetzt schon unter Druck nach den ersten beiden Spielen ohne Sieg?
1: Also natürlich, wenn Deutschland wieder nicht gewinnt, dann ist es normal, dass die Kritik größer wird. Aktuell ist das im Team zumindest kein Thema, denn alle wissen, so ein Umbruch braucht Zeit, sagt Klopp.
2: Wenn man ein Ballett zusammenstellt, und nicht, dass wir ein Ballett wären, aber wenn man eins zusammenstellt, nach 4 Tagen sollen die auftreten, dann rennen die sich über den Haufen. Ja, das haben wir nicht getan, um es mal klarzustellen. Ne?
1: Serbien hat seine ersten beiden Spiele verloren in der Nations League, aber das Team ist eingespielt und hat viel Routine. Das könnte ein Vorteil sein.
0: Also mit welcher Ballettmannschaft will Klopp denn seinen ersten Sieg nun einfahren?
1: Das Team ist ja nach der Griechenland-Pleite fast komplett ausgetauscht worden. Klopp könnte wieder ein paar Neulinge bringen. Definitiv sein Debüt feiert Bayerns Ersatztorwart Jonas Urbich.
3: Ich freue mich einfach, meinen Teil dazu beizutragen, dass wir als Team unseren ersten Sieg unter Jürgen Klopp einfahren.
1: Kapitän Kimmich ist schon abgereist. Die Binde trägt der mit den meisten Länderspielen. In Frage kämen Florian Wirtz oder Serge Gnabry. Und Nico Schlotterbeck hat sich im Abschlusstraining am Knöchel verletzt und fällt aus.
0: Deutschland gegen Serbien, das dritte Spiel unter Jürgen Klopp. Heute Abend 8:45 der Anstoß, live zu sehen im ZDF. Hier ist Antenne Schlager mit Mendocino von Michael Holm.

Antenne Schlager. Seit neuestem mit der extra Portion Schlager-Dinos für euch. Jetzt Biene und Knickerbocker. Macht richtig gut Laune. Hallo Klaus, sie will zurück zu dir.

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2: Ich bin Tanja Wagner. Der neue Tankrabatt ist gestartet. Seit Mitternacht sind die Steuern auf Benzin und Diesel um knapp 17 Cent pro Liter gesunken. Die Fraktionsvorsitzende der Grünen, Katharina Dröge, kritisiert den Rabatt jedoch als zu einseitig. Statt nur Menschen zu entlasten, die Verbrennerautos fahren, sprach sie sich im Frühstart von RTL und NTV für ein pauschales Energiegeld für alle Verbraucherinnen und Verbraucher aus.
3: Und es gibt auch Studien zum Tankrabatt, die sagen, absolut kommt mehr Geld bei den oberen 10% an, weil die größere Autos haben, die dann auch mehr Sprit fressen als gerade bei den untersten 10%. Und das heißt auch, die Verteilungswirkung ist total ungerecht. Wenn der Bund 2,5 Milliarden Euro ausgibt, dann sollte er es doch nicht so ausgeben, dass ausgerechnet die obersten 10% am meisten profitieren, sondern wenn entweder alle gleich oder die unten mehr entlasten.
2: Gleichzeitig kritisierte Dröge angesichts der Entlastungen für Autofahrer, dass das Deutschlandticket erneut teurer werden soll, das sei nicht nachvollziehbar. Kritik an der geplanten Pflegereform. Andreas Storm, Chef der Krankenkasse DAK Gesundheit, hält die höheren Beiträge für Kinderlose für verfassungsrechtlich bedenklich. Aktuell zahlen Kinderlose 4,2%, künftig sollen es 4,5% sein. Storm sagt, weiter dürfe die Spreizung der Beiträge nicht gehen. Das schwarz-rote Kabinett hatte gestern ein Reformpaket auf den Weg gebracht, um die Pflegeversicherung in einem ersten Schritt zu stabilisieren. Fast jeder zweite Beschäftigte hierzulande nutzt schon KI-Agenten am Arbeitsplatz. Damit gehört Deutschland zur weltweiten Spitzengruppe und liegt unter den führenden Industrienationen nur hinter den USA.
4: Anders als klassische Chatbots, die auf Nutzerfragen antworten, Texte umwandeln oder Fotos bearbeiten, agieren KI-Agenten autonom. Sie steuern Arbeitsabläufe und treffen selbstständig Entscheidungen. Vor allem im IT-Bereich, aber auch an Finanzmärkten, in der Industrie und Logistik gehören sie längst zum Arbeitsalltag. Diana Kramer, Nachrichtenredaktion.
2: Jürgen Klopp will endlich gewinnen. Heute Abend trifft die deutsche Nationalmannschaft in München auf Serbien. Anstoß ist um 20.45 Uhr. Nach dem 1:1 gegen die Niederlande und dem 0:1 gegen Griechenland steht die DFB-Elf in der Gruppenphase der Nations League nur auf Platz 3.
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5: Das wird ein bisschen ungemütlich heute. Von Westen her zieht Regen auf heute. Teilweise kräftig mit einzelnen Gewittern. Örtlich ist sogar Starkregen möglich. Im Osten Deutschlands bleibt es hingegen noch länger sonnig und trocken. Die Höchstwerte dazu zwischen 18 und 26 Grad. Am wärmsten da, wo es die Sonne am längsten aushält natürlich. Morgen dafür im Süden und im Osten gebietsweise Regen. Im Westen dafür freundlicher, etwas frischer, 18 bis 23 Grad.
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5: Willkommen im neuen Monat. Willkommen am 1.10. Ich bin Tom Meyer, hab jetzt Helene Fischer für euch mitten im Paradies.

Antenne Schlager. Alles Gute euch auf dem Weg Richtung Mittagspause. Und ich habe eine wirklich gute Nachricht für alle von uns, die faul sind oder einfach wenig Zeit haben. Oder beides. Eine Minute stehen ist wie 53 Minuten spazieren gehen. Ja, das sagt nicht ich, sondern ein japanischer Chirurg. Es klingt gut, okay, es hat aber zwei Haken, gebe ich zu. Erstens, ihr müsst diese eine Minute auf einem Bein stehen, also das soll die Knochen stärken. Und genau das wird ab 50 so wichtig, weil die Muskelmasse eben immer mehr nachlässt. Der zweite Haken, in Hinblick auf Kalorienverbrauch, Herz-Kreislauf-Training, Ausdauer, kann eine Minute Einbeinstand 53 Minuten Bewegung leider nicht ersetzen. Aber bei diesem stellenweise noch schönen Spätsommerwetter, vor allen Dingen im Osten Deutschlands, da können wir ja nach dem Einbeinstand auch noch eine Runde richtig spazieren gehen. Alle anderen, ansonsten würde ich mal vorschlagen, benutzen natürlich den Schirm. Aus Westen kommt Regen. Ihr hört Antenne Schlager, jetzt mit Sonne für die Ohren. Tony Holiday, tanze Samba mit mir.

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1: Gleich mit Rüdiger Schulz, der ist vergangenen Sonntag 70 geworden. Glückwunsch nachträglich, Kleine sehen gleich. Und hier ist Michelle, richtig oder falsch? Ich bin Tom Meyer, moin.

Antenne Schlager an diesem 1. Oktober. Jetzt habe ich gleich für euch Udo Lindenberg mit Horizont. Und ihr wisst ja immer, wenn so ein Monat beginnt, da gibt es ja viele tolle Sachen. Ja, zum Beispiel den Tankrabatt jetzt. Manche sagen, der ist gar nicht toll. Andere sagen, na, wenigstens hilft es ein bisschen an der Zapfsäule. Was passiert noch in diesem Monat? Naja, ich würde mal sagen, der Höhepunkt kommt in der Nacht auf Sonntag, den 25. Oktober. Ist noch ein bisschen hin, aber um 3 Uhr wird dann auf 2 Uhr zurückgestellt. Dann zählt wieder sozusagen die Normalzeit, weg von der Sommerzeit. Also eine Stunde mehr Schlaf, ist doch auch herrlich. Natürlich, abends wird es dann wieder früher dunkel, dann steigt die Gefahr von Wildunfällen. Also auf der Landstraße auf jeden Fall Fuß vom Gas.

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4: Ich bin Tanja Wagner. Seit Mitternacht gibt es wieder den Tankrabatt und die Preise für Benzin und Diesel sind an vielen Zapfsäulen gefallen. Laut dem Portal Tankerkönig war der Liter Sprit bundesweit im Durchschnitt um etwa 10 Cent billiger.
5: Positive Überraschung an der Zapfsäule. In München, Leipzig oder Stuttgart kostet der Liter Super E10 sogar unter 2 €. Aber nicht alle ziehen damit. Regional gibt's große Unterschiede, sagt der ADAC. Heißt also auch, nicht überall wird im Moment der Tankrabatt von knapp 17 Cent pro Liter komplett an die Autofahrer weitergegeben. Und genau das ist auch ein Punkt, warum Kritiker den Rabatt für wenig sinnvoll halten. Claudia Wächter, Nachrichtenredaktion.
4: Kritik an der geplanten Pflegereform. Andreas Storm, Chef der Krankenkasse DAK Gesundheit, hält die höheren Beiträge für Kinderlose für verfassungsrechtlich bedenklich. Aktuell zahlen Kinderlose 4,2%, künftig sollen es 4,5% sein. Storm sagt, weiter dürfe die Spreizung der Beiträge nicht gehen. Das schwarz-rote Kabinett hatte gestern ein Reformpaket auf den Weg gebracht, um die Pflegeversicherung in einem ersten Schritt zu stabilisieren. Kleine Kinder sind deutlich bewegungsaktiver, als viele Erwachsene vermuten. Circa 18.000 Schritte am Tag sind im Alter von 3 bis 4 Jahren typisch. Das geht aus einer internationalen Studie hervor.
6: Erwachsenen werden oft um die 10.000 Schritte am Tag empfohlen. Die 3- und 4-Jährigen legten im Schnitt fast das Doppelte hin. Aber der Abstand ist riesig. Die ganz Quirligen kamen auf fast 30.000 Schritte, während andere gerade mal gut 1.000 machten. In der internationalen Studie zeigte sich, dass Kinder in ärmeren Ländern mehr laufen als in reicheren, dass Landkinder mehr Schritte machen als Stadtkinder und dass Jungs etwas mehr laufen als Mädchen. Ursula Winkler, Nachrichtenredaktion.
4: Der verletzte Pilot des Fly-Dubai-Flugs nach Tel Aviv ist laut indischer Botschaft in stabilem Zustand. Er wird demnach in einem Krankenhaus in der Stadt Tabuk im Nordwesten Saudi-Arabiens behandelt. Eine ausführliche Einschätzung seines Zustands stehe noch aus. Trotz schwerer Stichverletzungen hatte er die Cockpit-Tür geöffnet und Passagieren ermöglicht, den Angreifer zu überwältigen. Israels Regierung geht von einem versuchten Terroranschlag des aus dem Oman stammenden Co-Piloten aus.
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7: Tja, von Westen her breitet sich heute Regen aus, stellenweise richtig kräftig und mit einzelnen Gewittern. Im Osten Deutschlands bleibt es erstmal sonnig und trocken. Die Höchstwerte heute zwischen 18 und 26 Grad. Dabei ist es im Osten und im Südosten am wärmsten. Morgen dann im Osten noch ein bisschen Regen, im Westen schon wieder freundlicher. Die Höchstwerte etwas frischer mit 18 bis 23 Grad.
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3: Ich bin Alena Triebold. Guten Tag. Startschuss für den neuen Tankrabatt und damit Entlastung für alle, die aufs Auto angewiesen sind. In den ersten Stunden sind die Preise auch in Niedersachsen vielerorts schon gesunken. Ob der Rabatt in den nächsten 3 Monaten zu 100% an die Kunden weitergegeben wird, bleibt abzuwarten. Für Herbert Rabel vom Tankstelleninteressenverband ist die Maßnahme zumindest aber ein wichtiger Schritt.
4: Der Tankrabatt ist nichts anderes wie eine Atempause, um vernünftig was zu regeln. Dann kommt anschließend der Spritpreisdeckel, um den Konzernen endlich einen Riegel vorzuschieben, dass sie nicht weiter abkassieren. Der Weg, den die Regierung jetzt eingeschlagen hat, ist richtig.
3: Das hätte richtig schlimm ausgehen können. Über 10 Kilometer ist ein Uber-Fahrer mit Gästen im Auto auf der A29 bei Oldenburg als Geisterfahrer unterwegs gewesen. Trotz Lichthupe und Warnsignalen von mehreren entgegenkommenden Autos und Lkw fuhr der Mann einfach weiter. Erst eine Polizeistreife konnte das Auto stoppen. Der Fahrer sagte dann, dass er sich auf sein Navi verlassen habe. Das hat nun Konsequenzen. Auf den Fahrer kommt eine Anzeige und ein Fahrverbot zu.

0: Die Polizei hat die vier Fahrgäste dann sicher nach Hause gebracht. Nach 11 Jahren rollen bald wieder Züge zwischen Leer und Wehna. Am Montag startet der planmäßige Verkehr. Heute steht aber schon mal die Eröffnungsfeier an, samt einer Fahrt über die neue Friesenbrücke. Damit steht auch die sogenannte Wunderlein in den Startlöchern. Sie verbindet Leer, Oldenburg oder auch Bremen direkt mit dem niederländischen Groningen.
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9: Ich bin Tanja Wagner. Das Kanzleramt bremst die Zuckersteuer aus. Finanzminister Klingbeil hatte seinen Entwurf erst am Mittwoch an die Ministerien geschickt. Jetzt stoppt das Kanzleramt ihn vorerst. Aus Regierungskreisen heißt es, der Entwurf sei in dieser Form in der Regierung nicht mehrheitsfähig. Vor allem in der Unionsfraktion gibt es Widerstand. Auch mehrere Bundesländer lehnen die Zuckersteuer ab. Wo werden öffentliche Gelder verschwendet? Der Bund der Steuerzahler hat 100 Beispiele in seinem neuen Schwarzbuch aufgelistet. Im Fokus hat der Lobbyverband dieses Mal vergiftete Geschenke.
10: Diese Geschenke sind staatliche Förderprogramme, die zum Beispiel Kommunen beantragen, nur weil es dann Geld gibt, ohne wirklichen Nutzen, sagt der Lobbyverband und fordert mehr Transparenz bei solchen Verfahren. Und dann wären da noch die Projekte, wo viele nur sagen, der Hammer, Designermöbel im Jobcenter, einen einzigen Fahrradstellplatz für 16.000 € oder Dienstlaptops, die nie eingeschaltet werden. Claudia Wächter, Nachrichtenredaktion.
9: Mit dem neuen Tankrabatt sind die Rufe nach mehr Unabhängigkeit bei Kraftstoffen lauter geworden. Diesem Ziel ist Deutschland laut Bundesstatistik ein Stück näher gekommen. Heimische Raffinerien haben im ersten Halbjahr mehr Benzin und Diesel hergestellt und damit die Abhängigkeit von Importen verringert.
11: 11 Millionen Tonnen Motoren- und Flugbenzin und knapp 16 Millionen Tonnen Diesel wurden in den ersten 6 Monaten hierzulande produziert. Das war ein Plus von knapp 2 bzw. gut 9% im Vergleich zum Vorjahr. Gleichzeitig wurde auch mehr exportiert. Die Einfuhr von Kraftstoff ging parallel um jeweils mehr als 20% zurück. Allerdings hielt sich die Ersparnis dadurch in Grenzen, denn wegen der gestiegenen Weltmarktpreise für Rohöl durch den Iran-Krieg produzieren auch Raffinerien hier in Deutschland aktuell zu höheren Preisen. Diana Kramer, Nachrichtenredaktion.
9: Serge Gnabry soll heute Abend als Kapitän der Nationalmannschaft auflaufen, das berichtet die Bild. Im Nations League-Spiel gegen Serbien in München um 20.45 Uhr übernimmt er die Binde, weil Joshua Kimmich pausiert. Bundestrainer Jürgen Klopp hatte den 31-Jährigen bewusst für diese Woche rausgelassen. Gnabry ist mit 61 Länderspielen der erfahrenste Spieler im Kader.
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4: Die Wärme und die Temperaturen über 30 Grad, die sind heute erstmal vorbei. In der Westhälfte ist es heute ziemlich bewölkt. Gebietsweise gibt es Schauer oder Regengüsse. Einzelne Gewitter sind auch mit dabei und es kann sogar unwetterartiger Starkregen runterkommen. Und dann auch teilweise dazu auch ziemlich windig. Das wird es dann auch noch. Also alles mit drinne heute im Westen. Nach Osten hin, da ist es ganz entspannt. Da scheint nämlich größtenteils heute komplett bis zum Abend die Sonne. Und die Temperatur, die sind deswegen auch ein bisschen zweigeteilt. 17 Grad in der Eifel und bis zu 27 Grad gibt es heute noch mal in Niederbayern.
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6: Ich bin Dirk Zeitler. Das Bundeskanzleramt stoppt vorerst den Entwurf von Finanzminister Klingbeil zur Einführung einer Steuer auf zuckerhaltige Getränke. Der Vorschlag sei in dieser Form in der Regierung nicht mehrheitsfähig, erfuhr die dpa aus Regierungskreisen.
7: Dass die Steuer auf Cola, Fanta, Sprite und Co. trotzdem im nächsten Jahr kommt, ist durchaus wahrscheinlich. Klingbeil dürfte den Entwurf jetzt nachjustieren. Hat er immerhin schon mal gemacht, als es darum ging, die Zuckersteuer auch auf Leitprodukte auszudehnen, obwohl diese überhaupt keinen Zucker enthalten. Für Verbraucher wird die neue Abgabe, wenn sie dann irgendwann kommt, im Portemonnaie durchaus spürbar. Die Bild-Zeitung hat ausgerechnet, dass ein Liter klassische Coca-Cola Stand heute um 45 Cent teurer werden würde. Thomas Bleskin, Nachrichtenredaktion.
6: Seit Mitternacht gilt der zweite Tankrabatt in diesem Jahr. Eine für 3 Monate geltende Absenkung der Energiesteuern soll eine Entlastung von 16,7 Cent pro Liter Benzin oder Diesel bringen. Wie vollständig sie an die Verbraucher weitergegeben wird, wird sich in den nächsten Tagen zeigen. Die Regierung hatte den Tankrabatt wegen der extrem hohen Spritpreise auf den Weg gebracht. Der September war der mit Abstand teuerste Tankmonat bisher. Das hatte sich sogar in der Inflation niedergeschlagen. Wo werden die öffentlichen Gelder verschwendet? Der Bund der Steuerzahler hat 100 Beispiele in seinem neuen Schwarzbuch 2026-27 aufgelistet. Im Fokus hat der Lobbyverband dieses Mal vergiftete Geschenke.
8: Diese Geschenke sind staatliche Förderprogramme, die zum Beispiel Kommunen beantragen, nur weil es dann Geld gibt, ohne wirklichen Nutzen, sagt der Lobbyverband und fordert mehr Transparenz bei solchen Verfahren. Und dann wären da noch die Projekte, wo viele nur sagen, der Hammer, Designermöbel im Jobcenter. Einen einzigen Fahrradstellplatz für 16.000 Euro oder Dienstlaptops, die nie eingeschaltet werden. Claudia Wächter, Nachrichtenredaktion.
6: Die Vereinigten Arabischen Emirate ermitteln nach einer gewaltsamen Auseinandersetzung im Cockpit eines Fly-Dubai-Flugzeugs auf dem Weg von Dubai nach Tel Aviv. Ein spezielles Ermittlungsteam soll den Hergang klären und prüfen, ob ein Zusammenhang mit terroristischen Aktivitäten besteht. Israels Regierung geht von einem versuchten dschihadistischen Anschlag des Co-Piloten aus. Viele Fragen sind aber noch offen.
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9: Heute ist Deutschland ein bisschen zweigeteilt. In der Westhälfte viele Wolken, gebietsweise fällt auch Regen oder einzelne Schauer. Auch vereinzelt Gewitter sind möglich und lokal ist unwetterartiger Starkregen dabei. Nach Osten hin, da scheint oft aber noch die Sonne und so sind auch die Temperaturen ein bisschen zweigeteilt. Heute 17 Grad in der Eifel und bis zu 27 Grad gibt's heute nochmal in Niederbayern.
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9: Kurz nach 14 Uhr, jetzt ist es wieder soweit. Ich bin in meiner üblichen Sendeschiene. Freue mich drauf. Bis 19 Uhr verbringen wir den Tag zusammen und heute ist eine ganze Menge los. Es gibt die Kinostarts der Woche. Heute ist Welt-Vegetarier-Tag. Es ist Tag des Kaffees. Also ich weiß gar nicht, was ich hier zuerst machen soll in der Sendung. Pickepacke voll, ich freue mich drauf. Und die beste Musik, die gibt's natürlich auch. Gleich wird's kultig mit Udo Jürgens. Und das hier ist Marianne Rosenberg. Und wann? Schönen Donnerstagnachmittag euch.

Antenne Schlager, schön, dass ihr mit dabei seid an diesem Donnerstag. Oh Gott, das geht ja schon Richtung Wochenende. Und wie schön, dass der 3. Oktober auch noch ein Samstag ist. Also das hätte ja nur auch nicht besser fallen können. Feiertag, da haben die Läden dann natürlich zu, aber viele werden sich ärgern, die eine 5-Tage-Woche haben und denken, Mensch, wäre doch schöner, wenn es der Freitag vielleicht gewesen wäre für ein verlängertes Wochenende. Aber so oder so machen wir das Beste draus. Heute übrigens Tag des Cafés, außerdem auch Weltvegetariertag. Mal schauen, was wir da alles heute noch für Erkenntnisse bekommen. Also wirklich eine ganze Menge los und die beste Musik, die ist ja eh immer mit dabei. Und die machen wir jetzt auch wieder. Gleich Andrea Berg. Ja, ich will. Und jetzt reisen wir in die 80er mit Ryan Paris und Dolce Vita. Ich wünsche euch einen wunderschönen Donnerstagnachmittag.

0: Neue Musik von Pauline, schau mich bitte nicht so an. Hier gehört bei Antenne Schlager. Schön, dass ihr alle mit dabei seid. Und heute ist ja Tag des Kaffees. Wie sieht's denn da bei euch so aus? Könnt ihr überhaupt einen Tag ohne Kaffee? Ich früher nicht, solange ich im Büro war. Jetzt bin ich aber viel im Homeoffice und viele können sich nachvollziehen, aber ich habe keine Kaffeemaschine hier bei mir zu Hause und überlege, ob ich mir jetzt doch vielleicht wieder eine hole. Denn so ganz ohne Kaffee, immer im Homeoffice, also so die erste Tasse, das macht schon Spaß. Der Geruch, ich trinke Kaffee einfach unfassbar gerne. Und heute ist der offizielle Tag dazu und wir haben auf der Straße mal rumgefragt, ein Tag ohne Kaffee, ginge das für euch überhaupt?
1: Ein Tag ohne Kaffee ist für mich ein schwerer Tag, weil dann komme ich müde in den Tag und nicht so richtig in Schwung.
2: Ein Tag ohne Kaffee ist für mich ein schlechter Tag.
3: Ein Tag ist für mich unglaublich langweilig ohne Kaffee.
4: Ich krieg Kopfschmerzen.
5: Ein Tag ohne Kaffee für mich ist aushaltbar, würde ich sagen, weil ich nicht so viel Kaffee trinke, weil das nicht gut für den Herzkreislauf ist.
6: Tag ohne Kaffee ist für mich ein guter Tag, aber mit Kaffee ist er deutlich besser.
7: Ein Tag ohne Kaffee ist für mich nicht vollständig. Da fehlt mir was, weil Kaffee gehört für mich einfach zum Leben dazu.
8: Ein Tag ohne Kaffee für mich, es ist ein Tag ohne Sonne. Kaffee für mich, es ist ein Teil meiner Kultur und ein Teil meines Lebens. Ich mag Kaffee heiß, schwarz und süß.
9: Kaffee ist für mich super wichtig, weil es mir einfach extrem, extrem gut schmeckt. Und dementsprechend trinke ich tatsächlich sogar eine Stunde nach dem Aufstehen keinen, weil ich ihn eben nicht als ja, so Mittel zum Zweck sehen möchte, sondern einfach als Genuss.
10: Ein Tag ohne Kaffee ist für mich nicht machbar.
0: Da waren noch viele eindeutige Antworten dabei. Ich sehe das sehr ähnlich, ne? Es ist einfach ein Genuss, so eine schöne Tasse Kaffee. Und jetzt machen wir weiter wieder mit Essen. Hier ist Carbonara von Spliff.

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15: Ich bin Dirk Zeitler. Das Bundeskanzleramt stoppt vorerst den Entwurf von Finanzminister Klingbeil zur Einführung einer Steuer auf zuckerhaltige Getränke. Der Vorschlag sei in dieser Form in der Regierung nicht mehrheitsfähig, erfuhr die dpa aus Regierungskreisen.
16: Dass die Steuer auf Cola, Fanta, Sprite und Co. trotzdem im nächsten Jahr kommt, ist durchaus wahrscheinlich. Klingbeil dürfte den Entwurf jetzt nachjustieren. Hat er immerhin schon mal gemacht, als es darum ging, die Zuckersteuer auch auf Leitprodukte auszudehnen, obwohl diese überhaupt keinen Zucker enthalten. Für Verbraucher wird die neue Abgabe, wenn sie denn irgendwann kommt, im Portemonnaie durchaus spürbar. Die Bild-Zeitung hat ausgerechnet, dass ein Liter klassische Coca-Cola Stand heute um 45 Cent teurer werden würde. Thomas Bleskin, Nachrichtenredaktion.
17: Seit Mitternacht gilt der zweite Tankrabatt in diesem Jahr. Eine für 3 Monate geltende Absenkung der Energiesteuern soll eine Entlastung von 16,7 Cent pro Liter Benzin oder Diesel bringen. Wie vollständig sie an die Verbraucher weitergegeben wird, wird sich in den nächsten Tagen zeigen. Die Regierung hatte den Tankrabatt wegen der extrem hohen Spritpreise auf den Weg gebracht. Der September war der mit Abstand teuerste Tankmonat bisher. Das hatte sich sogar in der Inflation niedergeschlagen.
15: Wo werden die öffentlichen Gelder verschwendet? Der Bund der Steuerzahler hat 100 Beispiele in seinem neuen Schwarzbuch 2026-27 aufgelistet. Im Fokus hat der Lobbyverband dieses Mal vergiftete Geschenke.
0: Diese Geschenke sind staatliche Förderprogramme, die zum Beispiel Kommunen beantragen, nur weil es dann Geld gibt, ohne wirklichen Nutzen, sagt der Lobbyverband und fordert mehr Transparenz bei solchen Verfahren. Und dann wären da noch die Projekte, wo viele nur sagen, der Hammer, Designermöbel im Jobcenter, einen einzigen Fahrradstellplatz für 16.000 Euro oder Dienstlaptops, die nie eingeschaltet werden. Claudia Wächter, Nachrichtenredaktion.
15: Die Vereinigten Arabischen Emirate ermitteln nach einer gewaltsamen Auseinandersetzung im Cockpit eines Fly-Dubai-Flugzeugs auf dem Weg von Dubai nach Tel Aviv. Ein spezielles Ermittlungsteam soll den Hergang klären und prüfen, ob ein Zusammenhang mit terroristischen Aktivitäten besteht. Israels Regierung geht von einem versuchten dschihadistischen Anschlag des Co-Piloten aus. Viele Fragen sind aber noch offen.
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3: Die Wärme und die Temperaturen über 30 Grad, die sind heute erstmal vorbei. In der Westhälfte ist es heute ziemlich bewölkt. Gebietsweise gibt es Schauer oder Regengüsse. Einzelne Gewitter sind auch mit dabei und es kann sogar unwetterartiger Starkregen runterkommen. Und dann auch teilweise dazu auch ziemlich windig. Das wird es dann auch noch. Also alles mit drinne heute im Westen. Nach Osten hin, da ist es ganz entspannt. Da scheint nämlich größtenteils heute komplett bis zum Abend die Sonne. Und die Temperatur, die sind deswegen auch ein bisschen zweigeteilt. 17 Grad in der Eifel und bis zu 27 Grad gibt es heute nochmal in Niederbayern.
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3: Kurz nach 15 Uhr ist es schön, dass ihr mit dabei seid und gleich gibt's das Promi-Update des Tages. Diesmal wieder von Tom Meyer. Nach den nächsten drei Songs freue ich mich. Außerdem die beste Kultmusik, die darf natürlich auch nicht fehlen. Die aktuelle Single von Wolfgang Petri ist mit dabei. Und jetzt ein wunderschöner Song von Thomas Anders. Hat übrigens Howard Carpendale auch immer in seinem Programm die Nummer. Der sollte das irgendwie zuerst singen. Ich weiß gar nicht, warum es dann nicht dazu kam. Auf jeden Fall von beiden wunderschön gesungen. Hier ist die Version von Thomas, das Lied, das Leben heißt.
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0: Antenne Schlager ist an mit Wolfgang Petri und Morgengold. Und jetzt schauen wir mal wieder in die Welt der Promis.
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2: Bei den Royals heißt es diesmal lieber kein neues Familiendrama. Zum 30. Todestag von Prinzessin Diana im kommenden Jahr ist eine Doku im Gespräch. Doch Prinz William will Berichten zufolge nicht mitmachen. Der Grund? Er möchte vermeiden, dass er und Bruder Harry gegeneinander ausgespielt werden. Ganz andere Gefühle bei Christine Neubauer. Nach der standesamtlichen Hochzeit auf Mallorca hat die Schauspielerin jetzt ihren José auch kirchlich geheiratet. In Chile, genau dort, wo ihre Liebesgeschichte begann. Ihr Auftritt mit 5 Meter langem Spitzenschleier sorgt im Netz für Diskussionen. Wir sagen, Hauptsache die Braut strahlt. Und Vanessa Mai spricht über Trennungsängste, aber keine Sorge, von Ehemann Andreas hat sie sich nicht getrennt. Im Podcast erzählt sie, dass sie ihn schon vermisst, wenn sie allein Hund Icaro rauslässt. Da wird anscheinend selbst die kurze Gassi-Runde zur Fernbeziehung.
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0: Markus und seine ganz neue Single Astronaut. Hier gehört bei Antenne Schlager an diesem Donnerstagnachmittag. Ja, und heute ist eine Menge los. Die Kinostarts der Woche, die folgen in der kommenden Stunde. Dann ist ja heute Tag des Cafés und dann ist auch noch Welt-Vegetarier-Tag. Und auch mit dem wollen wir uns natürlich beschäftigen, egal ob wir Fleisch mögen oder nicht. Es gibt ja durchaus auch positive Effekte einer fleischlosen Ernährung oder auch vegetarische Tage. Davon sprechen ja auch einige. Und muss man da wirklich auf Lieblingsgerichte verzichten? Ich habe ja mittlerweile Erbsenhack für mich entdeckt. Wirklich, das schmeckt top. Ich kann da mittlerweile auch eine Bolognese kochen. Das merkt nicht mal jemand, aber jeder wie er möchte. Finn Wiens hat auf jeden Fall mal die Infos für uns heute ein bisschen zusammengefasst. Und Finn, wir wissen natürlich, dass vegetarisch Essen besser für die Umwelt ist. Außerdem habe ich oft schon gehört, dass es für uns auch gesünder ist. Aber wie groß ist der Effekt am Ende denn wirklich?
1: Also es stimmt, dass eine fleischlose Ernährung die Umwelt weniger belastet. Pflanzliche Lebensmittel verursachen nur rund 30% der CO2-Emissionen im Vergleich zu tierischen Produkten. Da spielen jetzt viele Faktoren mit rein, aber wer vegetarisch ist, der kann den ökologischen Fußabdruck seiner Ernährung halbieren. Wenig Fleisch zu essen ist aber einfach auch gesünder für uns. Gerade viel rotes oder verarbeitetes Fleisch kann das Risiko für Krankheiten wie Diabetes, Herz-Kreislauf oder bestimmte Krebsarten erhöhen. Weniger Fleisch tut also uns, aber eben auch der Erde gut.
0: Dankeschön, Finn Wiens, für den Moment. Und kommende Stunde sprechen wir nochmal weiter. Vielleicht ist der ein oder andere ja doch mal zum fleischlosen Tag zu überzeugen. Es gibt ja so Dinge, die kann ich mir ohne Fleisch halt auch nicht vorstellen. Ne? Zum Beispiel Weihnachtsessen, wenn ich daran denke. Die obligatorische Weihnachtsgans oder so ein paar andere Sachen. Ich habe halt eine große Liebe für Hackfleisch. Ich gebe es zu an dieser Stelle. Aber wir beschäftigen uns kommende Stunde auch nochmal mit dem Welt-Vegetarier-Tag. Und jetzt geht's hier weiter gleich mit DJ Ötzi. Da gibt's übrigens ein tolles Gewinnspiel auf Instagram. Bei Antenne Schlager schnell mal raufklicken. Und jetzt vorher noch Rosanna Rocci, das schaffst du nie.

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11: Ich bin Dirk Zeitler. Der neue Tankrabatt macht sich an den Zapfsäulen bemerkbar, allerdings nicht so stark wie erhofft. Super E10 und Diesel kosteten am Morgen bundesweit im Schnitt zwar gut 14 bzw. 15 Cent weniger als gestern. Inzwischen sind die Preise aber wieder hochgegangen.
12: Die tägliche 12 Uhr Erhöhung ließ Autofahrer kurz aufschrecken. Inzwischen haben sich die Preise wieder eingependelt. Super E10 bei 2,20 Euro und Diesel bei 2,34 Euro. Stand 14 Uhr. Viel ist damit vom Tankrabatt nicht geblieben. Im Vergleich zu gestern sind die Unterschiede minimal. Genau das hatten Kritiker vorhergesagt. Sie werfen der Bundesregierung nun vor, nichts aus der ersten Mineralölsteuersenkung im Sommer gelernt zu haben. Etliche Experten schlagen vor, lieber gezielt einkommensschwache Haushalte zu entlasten, anstatt große und teure Autos, die viel verbrauchen, mit zu subventionieren. Thomas Bleskin, Nachrichtenredaktion.
11: Das Bundeskanzleramt hat den Entwurf von Finanzminister Klingbeil vorerst gestoppt. Klingbeil, der für die SPD im Kabinett sitzt, wollte eine neue Steuer auf zuckerhaltige Getränke einführen. Doch der Vorschlag sei in dieser Form in der Regierung nicht mehrheitsfähig, das erfuhr die Deutsche Presseagentur aus Regierungskreisen. Ob Karotten, Äpfel oder Brot, in deutschen Supermärkten werden einer Untersuchung der Deutschen Umwelthilfe zufolge nach wie vor viele Produkte in umweltschädlichen Verpackungen verkauft.
13: Einwegflaschen, Dosen, völlig unnötige Verpackungen, das sei noch immer die Realität in den Regalen, kritisiert die Deutsche Umwelthilfe. Teilweise habe der Verpackungsanteil sogar wieder zugenommen. Bei den Discountern steckten insbesondere viele Produkte in Plastik und Getränke gäbe es da fast nur in Einwegflaschen. Die Umwelthilfe fordert verbindliche Regeln, etwa beim Thema Mehrweg. Freiwilligkeit funktioniere offenbar nicht. Ronny Thorau, Nachrichtenredaktion.
11: VW-Chef Blume hat längere Arbeitszeiten für rund 130.000 Beschäftigte in Deutschland ins Gespräch gebracht. Die Arbeitskosten hierzulande seien etwa doppelt so hoch wie in anderen europäischen Ländern, wo VW aktiv sei, sagte Blume. Konkret geht es um weniger Urlaubstage oder mehr Wochenstunden ohne Lohnausgleich. VW hat bereits 10 Tarifverträge gekündigt, darunter den wichtigen Manteltarifvertrag. Die Arbeitnehmer kündigten Widerstand an.
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14: Heute ist Deutschland ein bisschen zweigeteilt. In der Westhälfte viele Wolken, gebietsweise fällt auch Regen oder einzelne Schauer. Auch vereinzelt Gewitter sind möglich. Und lokal ist unwetterartiger Starkregen dabei. Nach Osten hin, da scheint oft aber noch die Sonne. Und so sind auch die Temperaturen ein bisschen zweigeteilt. Heute 17 Grad in der Eifel und bis zu 27 Grad gibt es heute nochmal in Niederbayern.
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14: Kurz nach 16 Uhr ist es. Schön, dass ihr mit dabei seid. Ja, und Donnerstag ist Kinotag. Die Kinostarts der Woche gibt's von meinem Kollegen Ronny Thorau nach den nächsten drei Songs. Freue ich mich drauf. Außerdem wird es kultig mit Roger Whittaker und Albany. Da kann ja eine Runde mitgetanzt werden. Jetzt starten wir aber erstmal in diese Stunde mit Jürgen Drews und Kerstin Ott. Irgendwann, irgendwo, irgendwie sehen wir uns wieder. Einen schönen Donnerstag euch.
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Dies ist Gordon Mackenzies Lied, sein Lied von Albany, dem stolzen Schloss seines Clans, das eines Tages für immer verlieren sollte.

0: ganz neue Musik von Alexandra Hofmann für immer ja hier gehört bei Antenne Schlager an diesem Donnerstagnachmittag. Donnerstag ist natürlich auch wieder Kinotag. Traditionell gibt's ja da bei uns die Kinostarts der Woche. Und im Kino demoliert diese Woche Tom Cruise die Welt. Außerdem muss sich eine ältere Dame mit einem Pflegeroboter arrangieren. Ronny Toro sortiert mal für uns die Filmstarts.
1: Mr. President, vor 55 Minuten wurde ich über die Explosion auf unserer Plattform informiert.
2: Als skrupelloser Milliardär kann man schon mal ein bisschen Schaden anrichten.
3: Sie verursacht gewaltige Wasserverdrängung und einen Tsunami.
2: Digger ist eine Satire, auch wenn unsere heutige Realität manchmal erschreckend nah dran ist.
4: Klar schieben Sie die ganze Schuld auf mich.
5: Du hast gerade einen halben Kontinent ertränkt. Was willst du denn machen? Noch einen draufsetzen?
2: Erste Kritiken sind gemischt. Die einen finden das schon ein bisschen nach Oscars schielende Werk anstrengend, die anderen originell.
6: Unser Digger hier hat uns in diese Scheiße geritten und Digger gräbt uns auch wieder raus.
2: Hingucker ist in jedem Fall Tom Cruise, unter der Maske des gealterten Erdöl-Egomanen.
7: Was passiert, wenn ich aufhöre zu bohren? Ihr verhungert, ihr erfriert alle, das passiert. Ist mir egal, na los, film weiter.
2: Auch ein gespaltenes Echo auslösen könnte Verity, die Verfilmung eines Social-Media-Hype-Romans über das unvollendete Buch einer verunglückten Star-Schriftstellerin. Gut besetzt mit Anne Hathaway und Dakota Johnson.
8: Wieso schreibt ihre Frau die Reihe nicht selbst zu Ende?
9: Die Ärzte glauben nicht, dass sie jemals widersprechen oder laufen wird.
2: Wie schon die Buchvorlage werden wohl auch den Film die einen spannend finden, die anderen eher verstörend brutal und nicht immer wirklich logisch.
10: Die Worte einer Autorin sollten ehrlich sein und blutig und ein bisschen furchteinflößend.
2: In Doris Dörries neuem Film Frau Winkler verlässt das Haus geht's um einen Pflegeroboter, den eine ehemalige Schauspielerin von ihrer Tochter bekommt.
11: Wir haben die Lösung.
12: Guten Tag, Frau Winkler.
13: Er soll mir nicht näher kommen.
2: Dörries will mit ihrem Film für Offenheit werben bei Themen wie Alter.

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1: Ich bin Frederik Heimann. Ohne viel Geduld und große Umwege geht ab morgen nichts mehr auf der Bahnstrecke zwischen Hannover und Berlin. Die Bahn startet die Generalsanierung, die soll mindestens 1 Jahr und 2 Monate dauern. Heißt, ICEs werden über Braunschweig und Magdeburg umgeleitet. Die Fahrt zwischen Hannover und Berlin dauert mindestens 1 Stunde 20 länger. Im Regionalverkehr, bei Lehrte und vor allem auch im Raum Braunschweig und Wolfsburg müssen Passagiere teils auf den Bus umsteigen. Dass es jetzt chaotisch wird, das war doch schon lange abzusehen, kritisiert Malte Diehl vom Verband Pro Bahn.
2: Das Problem besteht einfach darin, dass die sogenannte Lehrter Stammbahn nicht fertig geworden ist, über die man einen Teil der Fernverkehrszüge hätte umleiten können. Und deswegen verlängern sich halt die Fahrzeiten von Wolfsburg insbesondere nach Berlin völlig unverhältnismäßig.
1: Insgesamt 10 Fälle hier aus Niedersachsen haben es ins neue Schwarzbuch des Steuerzahlerbunds geschafft. Ja, eine wirkliche Auszeichnung ist das nicht. Es geht ja um sinnlose Verschwendung unserer Steuergelder. Unter anderem kritisiert der Steuerzahlerbund die Friesenbrücke. Die kaputte hätte für 30 Millionen Euro wiederhergestellt werden können. Die neue, aufwendige Hubdrehbrücke hat dann am Ende aber 277 Millionen gekostet. Außerdem finanzieren wir laut Steuerzahlerbund unter anderem eine landeseigene Porzellanmanufaktur mit, die jedes Jahr 3 Millionen Euro Miese macht. In Fürstenberg steht die. Laut Land ist sie Kulturgut. Der Bund der Steuerzahler will damit auch darauf hinweisen, dass viele klamme Kommunen auf Fördermittel angewiesen sind und deshalb oft eher Projekte anstoßen, die gefördert werden, als Projekte, die wichtig wären.
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0: Pia Sophie, ein Kuss ohne Liebe. Hier gehört bei Antenne Schlager Pia Sophie, die ja im Moment das Cover des Playboys ziert. Großartige Fotos finde ich, wie das geworden ist. Und ich freue mich auf Pia dann hier irgendwann bald auch mal im Antenne Schlager Star Talk. Wir widmen uns jetzt wieder dem Welt-Vegetarier-Tag. Immer mehr Schlagerstars leben ja auch vegetarisch. Olli P. zum Beispiel, Kerstin Ott, Eloy de Jong mittlerweile. Und ja, es ist ja bewiesen, dass vor allem rotes Fleisch auch für uns ungesund ist. Zumindest in Mengen. Ne? Ich sage ja immer, die Dosis macht das Gift. Unser Kollege Finn Winz hat sich mit dem Thema mal ein bisschen beschäftigt. Und lieber Finn, gerade gab es ja wieder eine Statistik, dass mehr Menschen ihren Fleischkonsum hinterfragen und zumindest manchmal auch zu Ersatzprodukten greifen. Aber manche haben das Gefühl, wenn sie Fleisch weglassen, dann fehlt zu viel. Was kann man da machen?
1: Ich finde es da super wichtig, sich nicht so sehr auf das zu konzentrieren, was man weglässt. Man kann es ja auch mal so sehen. Wenn man anfängt, weniger Fleisch zu essen, kann man ganz viele neue Rezepte ausprobieren. Wer dann doch Lust auf Fleischgeschmack hat, die meisten Lieblingsgerichte wie Döner, Schnitzel oder zum Beispiel Wurstaufschnitt gibt's längst auf Pflanzenbasis und vieles ist da echt nah am Original. Außerdem kann man sich so mal in eine neue Abteilung des Supermarkts wagen.
0: Neues Wagen klingt immer super, ist ja auch mein Motto, aber Fleisch ganz weglassen, also ich kann es mir zum Beispiel beim Weihnachtsessen nicht so wirklich vorstellen, jetzt mal als Beispiel.
1: Ja, musst du auch gar nicht. Es hilft total, das einfach nicht so eng zu sehen. Man kann ja meistens auf Tierprodukte verzichten und dann trotzdem manchmal nicht tun. Am Ende hilft es der Umwelt und der eigenen Gesundheit schon, wenn wir einfach seltener Fleisch essen. Wir können zum Beispiel einen Fleischtag in der Woche festlegen und die restlichen Tage vegetarisch essen. Oder man verzichtet zu Hause ganz auf Fleisch, lässt im Restaurant oder an Feiertagen dann aber alles offen.
0: So mache ich es auch, um ehrlich zu sein. Dankeschön, Finn Wienz, für die Infos heute zum Welt-Vegetarier-Tag. Tag des Kaffees, ja heute auch noch eine ganze Menge los. Jetzt geht's hier erstmal weiter mit Elton John. Wir reisen in die 90er und Candle in the Wind.

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6: Ich bin Dirk Zeitler. Die Pläne für eine Zuckersteuer sind vorerst gestoppt. Das Bundeskanzleramt hält den Entwurf von Finanzminister Klingbeil in seiner jetzigen Form für nicht mehrheitsfähig innerhalb der Regierung.
7: 26 bis 38 Cent Steuer pro Liter, je nach Zuckergehalt, das ist der Plan von Bundesfinanzminister Klingbeil. Zum einen soll das die Haushaltskasse des Bundes füllen, zum anderen die Hersteller dazu bringen, ihre Getränke weniger zu zuckern, sprich gesünder zu machen. Dass so ein Anreiz funktionieren kann, zeigt Großbritannien. Dort gibt es seit 2018 eine Zuckersteuer. Inzwischen ist der durchschnittliche Zuckergehalt von Softdrinks dort um knapp die Hälfte gesunken. Lea Matschulat, Nachrichtenredaktion.
6: Der Tankrabatt wirkt schon. Um Mitternacht sind die Preise schlagartig gefallen, um 11 bis 12 Cent. Bis zum Vormittag lagen die Preise nur noch wenige Cent unter der Höhe des Steuerrabatts von 16,7 Cent pro Liter, so der ADAC. Vielerorts wurde E10 sogar für unter 2 Euro angeboten. An besonders günstigen Stationen bildeten sich sogar Schlangen. Kritiker wie der Vorsitzende der Monopolkommission bemängeln aber, das Geld lande nicht gezielt bei denen, die es am nötigsten brauchen. Bei der Vollstreckung der ersten Hinrichtung einer Frau seit mehr als 200 Jahren im US-Bundesstaat Tennessee ist es zu Komplikationen gekommen. Die wegen Mordes verurteilte Krista Pike sollte durch eine Giftspritze hingerichtet werden. Die 50-Jährige lebte aber auch nach der zweiten Injektion noch.
8: Sie habe angestrengt geatmet und geschnarcht, berichteten Augenzeugen, die der Prozedur hinter einem Fenster beiwohnten. Mehrfach seien die Jalousien am Fenster auf- und zugegangen. Die überlebende Todeskandidatin wurde ins Krankenhaus gebracht. Es ist die zweite fehlgeschlagene Hinrichtung in Tennessee in diesem Jahr. Aus den USA, Tina Eck.
6: Der Bundesgerichtshof hat entschieden, Amazons Prime-Preiserhöhung vor 4 Jahren war unwirksam. Die Preisanpassungsklausel in den allgemeinen Geschäftsbedingungen verstößt gegen das Transparenzgebot. Amazon will betroffene Mitglieder vor dem nächsten Zahlungstermin informieren und den Betrag vorübergehend anpassen. Das teilte eine Sprecherin mit. Schon gezahlte Gebühren seien Gegenstand eines gesonderten Verfahrens. Millionen Verbraucherinnen und Verbraucher sind betroffen.
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9: Die Wärme und die Temperaturen über 30 Grad, die sind heute erstmal vorbei. In der Westhälfte ist es heute ziemlich bewölkt. Gebietsweise gibt es Schauer oder Regengüsse. Einzelne Gewitter sind auch mit dabei und es kann sogar unwetterartiger Starkregen runterkommen. Und dann auch teilweise dazu auch ziemlich windig. Das wird es dann auch noch. Also alles mit drinne heute im Westen. Nach Osten hin, da ist es ganz entspannt. Da scheint nämlich größtenteils heute komplett bis zum Abend die Sonne. Und die Temperaturen, die sind deswegen auch ein bisschen zweigeteilt. 17 Grad in der Eifel und bis zu 27 Grad gibt es heute nochmal in Niederbayern.
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9: Kurz nach 17 Uhr ist es. 2 Stunden verbringen wir noch gemeinsam an diesem Donnerstag. Schön, dass ihr alle mit dabei seid. Freue ich mich sehr. Nach den nächsten 3 Songs gibt's auch wieder den TV-Tipp von meinem lieben Kollegen Tom. Bin ich mal sehr gespannt, was er heute rausgesucht hat. Außerdem wird es kultig mit Roland Kaiser und jetzt Matthias Reim, der ja noch bis zum Ende des Jahres auf großer Tour ist, Jubiläumstour, spielt dort sein erstes Album komplett in voller Länge. Und diese Nummer hier bestimmt auch. Hier ist Du bist mein Glück.
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0: Neue Musik von Christian Anders, hier gehört bei Antenne Schlager. Janine und mein lieber Kollege Tom ist zurück, heute natürlich auch wieder mit dem Blick ins Fernsehen.
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2: 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Einmal im ersten, da wird aus einem dramatischen Einsatz am Dom von Ribe in Dänemark ein rätselhafter Fall. 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

Ramon Roselli und Alles, was du suchst, hier gehört bei Antenne Schlager aus seinem gleichnamigen neuen Album. Das ist ja vergangene Woche erst erschienen und Ramon war zu Gast im Antenne Schlager Star Talk. Das ganze Gespräch mit ihm könnt ihr euch anhören, überall wo es Podcasts gibt und natürlich auf antenneschlager.de. Und da gibt es auch mein Gespräch mit dem wunderbaren Olli P. Heute Abend ist er auch nochmal zu sehen bei Gute Zeiten, Schlechte Zeiten. Da ist er ja nach 27 Jahren zurück ans Set gekehrt. Drei Drehtage hatte er vor Ort. Ausgestrahlt wird es an 2 Tagen, gestern und heute. Und das war wirklich eine Ehre, dabei sein zu dürfen, wo Olli das erste Mal am Set ankam, alle ihn bejubelt haben, ihn begrüßt haben und dann auch bei den Dreharbeiten zuzuschauen. Das ganze Gespräch brandaktuell hinter den Kulissen vom ersten Drehtag gibt es auch überall, wo es Podcasts gibt. Und ich empfehle es wirklich von Herzen, da merkt man wieder, was für ein toller Mensch Olli P. ist. Und jetzt geht's hier weiter mit den Flippers. Es wird kultig. Es ist die rote Sonne von Barbados.

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7: Ich bin Dirk Zeitler. Die Pläne für eine Zuckersteuer sind vorerst gestoppt. Das Bundeskanzleramt hält den Entwurf von Finanzminister Klingbeil innerhalb der Regierung in seiner jetzigen Form für nicht mehrheitsfähig.
8: 26 bis 38 Cent Steuer pro Liter, je nach Zuckergehalt, das ist der Plan von Bundesfinanzminister Klingbeil. Zum einen soll das die Haushaltskasse des Bundes füllen, zum anderen die Hersteller dazu bringen, ihre Getränke weniger zu zuckern, sprich gesünder zu machen. Dass so ein Anreiz funktionieren kann, zeigt Großbritannien. Dort gibt es seit 2018 eine Zuckersteuer. Inzwischen ist der durchschnittliche Zuckergehalt von Softdrinks dort um knapp die Hälfte gesunken. Lea Matschulat, Nachrichtenredaktion.
7: Knapp an einer Katastrophe vorbei. Auf dem Fly-Dubai-Flug von Dubai nach Tel Aviv hat ein Co-Pilot den Kapitän im Cockpit angegriffen und verletzt. Trotzdem gelang es dem Kapitän, die Cockpit-Tür zu öffnen, sodass Passagiere den Angreifer überwältigen konnten. Israels Ministerpräsident Netanyahu bezeichnete den Co-Piloten als islamistisch geprägt. Binnen weniger Tage solle zudem klar sein, ob der Pilot Verbindungen zum Iran habe. Eine Preiserhöhung des Online-Händlers Amazon für Prime-Abonnements vor 4 Jahren ist laut einem Urteil des Bundesgerichtshofs unwirksam. Die Klauseln in den allgemeinen Geschäftsbedingungen verstoßen demzufolge gegen das Transparenzgebot. Betroffen sind Millionen Verbraucherinnen und Verbraucher.
9: Vor 4 Jahren hatte Amazon den Preis für sein Prime-Abonnement deutlich erhöht. Allerdings bat Amazon nicht ausdrücklich um Zustimmung. Die Verbraucherzentrale NRW klagte, bekam in Vorinstanzen Recht und Amazon scheiterte nun mit seinem Einspruch am BGH. Für Altkunden gelten damit bis auf Weiteres wieder die alten Preise. Amazon will sie vor dem nächsten Zahlungstermin informieren. Schon gezahlte Mehrgebühren können Verbraucher entweder individuell zurückfordern oder sich einer Sammelklage der Verbraucherzentrale NRW anschließen. Ronny Thorau, Nachrichtenredaktion.
7: Wer regiert zukünftig die Hauptstadt? Linke, Grüne und SPD in Berlin haben sich vor dem Start möglicher Sondierungen offenbar noch nicht auf eine gemeinsame Linie zum Umgang mit Antisemitismus und organisierter Kriminalität geeinigt. Die drei Parteivorsitzenden sprachen lediglich von einem konstruktiven Austausch. Details nannten sie keine. Wann weitergesprochen wird, blieb ebenfalls offen.
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10: Heute ist Deutschland ein bisschen zweigeteilt. In der Westhälfte viele Wolken, gebietsweise fällt auch Regen oder einzelne Schauer. Auch vereinzelt Gewitter sind möglich. Und lokal ist unwetterartiger Starkregen dabei. Nach Osten hin, da scheint oft aber noch die Sonne. Und so sind auch die Temperaturen ein bisschen zweigeteilt. Heute 17 Grad in der Eifel und bis zu 27 Grad gibt es heute nochmal in Niederbayern.
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10: 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Kurz nach 18 Uhr ist es. Eine Stunde verbringen wir noch zusammen an diesem Donnerstagabend. Schön, dass ihr alle mit dabei seid. Gleich blicken wir auch mal Richtung Fußball. Heute Abend geht es ja direkt weiter mit der Nations League. Das ist wirklich Schlag auf Schlag hier für Jürgen Klopp mit einer komplett neuen Truppe. Außerdem wird es kultig gleich mit der wunderbaren Marianne Rosenberg. Und jetzt legen wir erstmal los mit Kerstin Ott. Mädchen.

0: Marina Marx und Nino De Angelo, Bella Italia e Amore. Ich gehört bei Antenne Schlager. Schön, dass ihr mit dabei seid. Und heute Abend geht es ja schon wieder weiter für Jürgen Klopp und unsere Fußballnationalmannschaft. Diesmal auf heimischem Boden, aber gegen Serbien. Ja, und die große Frage ist natürlich, sieht das alles heute ein bisschen besser aus? Gelingt wieder kein Sieg? Dann wäre Jürgen Klopp der erste DFB-Cheftrainer, der keine seiner ersten drei Partien gewinnt. Konnte. Thomas Bremser hat die Infos, wie sehr steht denn der neue Bundestrainer schon unter Druck nach den ersten beiden Spielen ohne Sieg?
1: Also natürlich, wenn Deutschland wieder nicht gewinnt, dann ist es normal, dass die Kritik größer wird. Aktuell ist das im Team zumindest kein Thema, denn alle wissen, so ein Umbruch braucht Zeit, sagt Klopp.
2: Wenn man ein Ballett zusammenstellt, und nicht, dass wir ein Ballett wären, aber wenn man eins zusammenstellt, nach 4 Tagen sollen die auftreten, dann rennen die sich über den Haufen. Ja, das haben wir nicht getan, um es mal klarzustellen, ne?
1: Serbien hat seine ersten beiden Spiele verloren in der Nations League, aber das Team ist eingespielt und hat viel Routine, das könnte ein Vorteil sein.
0: Ja, und mit welcher Mannschaft will Klopp denn seinen ersten Sieg heute im Idealfall einfahren?
1: Das Team ist ja nach der Griechenland-Pleite fast komplett ausgetauscht worden. Klopp könnte wieder ein paar Neulinge bringen. Definitiv sein Debüt feiert Bayerns Ersatztorwart Jonas Urbich.
3: Ich freue mich einfach, meinen Teil dazu beizutragen, dass wir als Team unseren ersten Sieg unter Jürgen Klopp einfahren.
1: Kapitän Kimmich ist schon abgereist. Die Binde trägt der mit den meisten Länderspielen. In Frage kämen Florian Wirtz oder Serge Gnabry. Und Nico Schlotterbeck hat sich im Abschlusstraining am Knöchel verletzt und fällt aus.
0: Dankeschön, Thomas Bremser. Es bleibt also spannend. Heute Abend geht sie weiter. Die Nations League, Deutschland gegen Serbien. Das dritte Spiel unter Jürgen Klopp. Ab 20.45 Uhr live zu sehen im ZDF. Und es wäre doch sehr schön, wenn jetzt Sieg Nummer 1 eingefahren wird. Ja, ich wünsche es Jürgen Klopp so sehr. Ich glaube schon, dass er der richtige Trainer für uns ist. Jetzt geht's hier weiter mit der besten Kultmusik an diesem Donnerstagnachmittag. Markus und ich, viel Spaß.

Einen wunderschönen Donnerstagabend mit Antenne Schlager. Eben gehört Nick P., du und ich, die ganz aktuelle Single. Und das war's zumindest mit unserer gemeinsamen Sendung heute. Morgen, da bin ich natürlich wieder an eurer Seite und zwar ab 14 Uhr. Ich muss mal überlegen, welche Sendung ich eigentlich habe. Nee, ab 14 Uhr bin ich da für euch am Start. Tom Meyer ist ja zurück, das heißt am Nachmittag mit meiner üblichen Sendung. Und dann bringe ich euch direkt ins Wochenende. Jetzt wünsche ich euch aber erstmal noch einen schönen kleinen Freitag, wie man ja so schön sagt. Habt einen schönen Donnerstagabend. Ich werde entspannen auf der Couch und ich gebe es zu, das Sommerhaus der Stars gucken. Ich wollte es dieses Jahr nicht schauen, ne? Weil es ist schon sehr krawallig, aber ich kann da nicht anders. Man muss da einfach manchmal auch reingucken. Also da werde ich was zum Abschalten heute haben und freue mich, wenn wir uns dann morgen wieder hören. Macht euch noch einen schönen Abend. Ich sage jetzt Tschüss mit Juliane Werding und Nacht voll Schatten.

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10: Ich bin Dirk Zeitler. Der neue Tankrabatt ist da und drückt die Preise an den Zapfsäulen. Am Nachmittag lagen die Literpreise von E10 und Diesel rund 10 Cent unter den gestrigen Werten.
11: Für Autofahrer lohnt sich trotz Tankrabatt der Blick auf die Uhr. Kurz vor Mittag kostete E10 bundesweit im Schnitt nämlich 2,05 Euro und Diesel knapp 2,20 Euro. An einigen Tankstellen lag E10 sogar zeitweise unter 2 Euro. Dann kam der übliche Preissprung um 12 Uhr. ADAC und ACE raten zur Nutzung von Vergleichs-Apps oder einfach Google Maps. Auch dort werden die Spritpreise angezeigt. Bei der Auswahl der Tankstelle braucht man demnach nicht wählerisch sein. Kraftstoffe sind genormt, sagen die Autoclubs, also könne man bedenkenlos auch Discount-Tankstellen ansteuern. Thomas Bleskin, Nachrichtenredaktion.
10: Bundeskanzler Friedrich Merz warnt eindringlich vor nachlassender Ukraine-Hilfe. Bei der Verleihung des Westfälischen Friedenspreises an die NATO in Münster hat er gesagt, wanken wir in Deutschland, dann wankt Europa, dann wankt auch die Ukraine. Ohne deutsche Hilfe drohe ein diktierter Frieden und Massenmigration Richtung Westen sowie die Destabilisierung des ukrainischen Staats. Deutschland ist inzwischen der wichtigste Unterstützer der Ukraine. Ob Karotten, Äpfel oder Brot, in deutschen Supermärkten werden einer Untersuchung der deutschen Umwelthilfe zufolge nach wie vor viele Produkte in umweltschädlichen Verpackungen verkauft.
12: Einwegflaschen, Dosen, völlig unnötige Verpackungen, das sei noch immer die Realität in den Regalen, kritisiert die Deutsche Umwelthilfe. Teilweise habe der Verpackungsanteil sogar wieder zugenommen. Bei den Discountern steckten insbesondere viele Produkte in Plastik und Getränke gäbe es da fast nur in Einwegflaschen. Bei den größeren Supermarktketten gäbe es etwas häufiger Mehrweg und etwas weniger Plastik. Deutlich niedriger sei der Verpackungsanteil bei den Biomärkten. Die Umwelthilfe fordert verbindliche Regeln, etwa beim Thema Mehrweg. Freiwilligkeit funktioniere offenbar nicht. Ronny Thorau, Nachrichtenredaktion.
10: In Eisenach hat das Bundeskriminalamt ein mutmaßliches IS-Mitglied festgenommen. Der in Kuwait geborene Mann soll sich 2016 dem Islamischen Staat angeschlossen haben. Laut Bundesanwaltschaft war er bis Anfang 2017 für ihre Terrororganisation tätig, damals noch als Heranwachsender. Ihm wird Mitgliedschaft in einer terroristischen Vereinigung vorgeworfen. Er sitzt jetzt in Untersuchungshaft.
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13: Die Wärme und die Temperaturen über 30 Grad, die sind heute erstmal vorbei. In der Westhälfte ist es heute ziemlich bewölkt. Gebietsweise gibt es Schauer oder Regengüsse. Einzelne Gewitter sind auch mit dabei und es kann sogar unwetterartiger Starkregen runterkommen. Und dann auch teilweise dazu auch ziemlich windig. Das wird es dann auch noch. Also alles mit drinne heute im Westen. Nach Osten hin, da ist es ganz entspannt. Da scheint nämlich größtenteils heute komplett bis zum Abend die Sonne. Und die Temperatur, die sind deswegen auch ein bisschen zweigeteilt. 17 Grad in der Eifel und bis zu 27 Grad gibt es heute nochmal in Niederbayern.
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4: Ich bin Dirk Zeitler. Der neue Tankrabatt ist da und drückt die Preise an den Zapfsäulen. Am Nachmittag lagen die Literpreise von E10 und Diesel rund 10 Cent unter den gestrigen Werten.
5: Für Autofahrer lohnt sich trotz Tankrabatt der Blick auf die Uhr. Kurz vor Mittag kostete E10 bundesweit im Schnitt nämlich 2,05 Euro und Diesel knapp 2,20 Euro. An einigen Tankstellen lag E10 sogar zeitweise unter 2 Euro. Dann kam der übliche Preissprung um 12 Uhr. ADAC und ACE raten zur Nutzung von Vergleichs-Apps oder einfach Google Maps. Auch dort werden die Spritpreise angezeigt. Bei der Auswahl der Tankstelle braucht man demnach nicht wählerisch sein. Kraftstoffe sind genormt, sagen die Autoclubs, also könne man bedenkenlos auch Discount-Tankstellen ansteuern. Thomas Bleskin, Nachrichtenredaktion.
4: Bundeskanzler Friedrich Merz warnt eindringlich vor nachlassender Ukraine-Hilfe. Bei der Verleihung des Westfälischen Friedenspreises an die NATO in Münster hat er gesagt, wanken wir in Deutschland, dann wankt Europa, dann wankt auch die Ukraine. Ohne deutsche Hilfe drohe ein diktierter Frieden und Massenmigration Richtung Westen sowie die Destabilisierung des ukrainischen Staats. Deutschland ist inzwischen der wichtigste Unterstützer der Ukraine. Ob Karotten, Äpfel oder Brot, in deutschen Supermärkten werden einer Untersuchung der deutschen Umwelthilfe zufolge nach wie vor viele Produkte in umweltschädlichen Verpackungen verkauft.
6: Einwegflaschen, Dosen, völlig unnötige Verpackungen, das sei noch immer die Realität in den Regalen, kritisiert die Deutsche Umwelthilfe. Teilweise habe der Verpackungsanteil sogar wieder zugenommen. Bei den Discountern steckten insbesondere viele Produkte in Plastik und Getränke gäbe es da fast nur in Einwegflaschen. Bei den größeren Supermarktketten gäbe es etwas häufiger Mehrweg und etwas weniger Plastik. Deutlich niedriger sei der Verpackungsanteil bei den Biomärkten. Die Umwelthilfe fordert verbindliche Regeln, etwa beim Thema Mehrweg. Freiwilligkeit funktioniere offenbar nicht. Ronny Thorau, Nachrichtenredaktion.
4: In Eisenach hat das Bundeskriminalamt ein mutmaßliches IS-Mitglied festgenommen. Der in Kuwait geborene Mann soll sich 2016 dem Islamischen Staat angeschlossen haben. Laut Bundesanwaltschaft war er bis Anfang 2017 für ihre Terrororganisation tätig, damals noch als Heranwachsender. Ihm wird Mitgliedschaft in einer terroristischen Vereinigung vorgeworfen. Er sitzt jetzt in Untersuchungshaft. Zum Wetter, die aktuelle Vorhersage des Deutschen Wetterdienstes. Nachts in der Westhälfte weiter schauerartige Regenfälle mit örtlichem Starkregen. Potenzial, die langsam auf die Osthälfte übergreifen. Tiefstwerte 15 bis 8 Grad. Morgen vom Süden bis in den Osten und Nordosten wolkig bis stark bewölkt. Und vor allem am Vormittag gebietsweise etwas Regen. Im Westen und Nordwesten nach Nebelauflösungen dagegen zunehmend heiter und trocken. Höchsttemperaturen 18 bis 23 Grad.
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3: Ich bin Dirk Zeitler. Für den Kampf mit unbemannten Systemen stellt die Bundeswehr ein eigenes Drohnenregiment auf. Der Verband werde aus bis zu 600 Männern und Frauen bestehen und Reichweiten bis zu 500 Kilometer abdecken, sagte Verteidigungsminister Pistorius auf dem niedersächsischen Truppenübungsplatz Bergen. Es gehe nicht nur um fliegende Systeme, sondern auch um unbemannte Landsysteme. Der neue Tankrabatt ist da und drückt die Preise an den Zapfsäulen. Am Nachmittag lagen die Literpreise von E10 und Diesel rund 10 Cent unter den gestrigen Werten.
4: Für Autofahrer lohnt sich trotz Tankrabatt der Blick auf die Uhr. Kurz vor Mittag kostete E10 bundesweit im Schnitt nämlich 2,05 Euro und Diesel knapp 2,20 Euro. An einigen Tankstellen lag E10 sogar zeitweise unter 2 Euro. Dann kam der übliche Preissprung um 12 Uhr. ADAC und ACE raten zur Nutzung von Vergleichs-Apps oder einfach Google Maps. Auch dort werden die Spritpreise angezeigt. Bei der Auswahl der Tankstelle braucht man demnach nicht wählerisch sein. Kraftstoffe sind genormt, sagen die Autoclubs, also könne man bedenkenlos auch Discount-Tankstellen ansteuern. Thomas Bleskin, Nachrichtenredaktion.
3: Eine Preiserhöhung des Online-Händlers Amazon für Prime-Abonnements von 2022 ist laut einem Urteil des Bundesgerichtshofs unwirksam. Die Klauseln in den allgemeinen Geschäftsbedingungen verstoßen demzufolge gegen das Transparenzgebot. Betroffen sind Millionen Verbraucherinnen und Verbraucher.
5: Vor 4 Jahren hatte Amazon den Preis für sein Prime-Abonnement deutlich erhöht, bei jährlicher Abrechnung zum Beispiel von 69 auf 89,90 Euro. Allerdings bat Amazon nicht ausdrücklich um Zustimmung. Die Verbraucherzentrale NRW klagte, bekam in Vorinstanzen Recht und Amazon scheiterte nun mit seinem Einspruch am BGH. Für Altkunden gelten damit bis auf Weiteres wieder die alten Preise. Amazon will sie vor dem nächsten Zahlungstermin informieren. Schon gezahlte Mehrgebühren können Verbraucher entweder individuell zurückfordern oder sich einer Sammelklage der Verbraucherzentrale NRW anschließen. Ronny Thorau, Nachrichtenredaktion.
3: Angesichts völlig überfüllter Gefängnisse hat die britische Regierung erneut zahlreiche Insassen in England und Wales vorzeitig aus der Haft entlassen. Mit dem Programm können bestimmte Straftäter nun grundsätzlich bereits nach Verbüßung eines Drittels ihrer Strafe aus dem Gefängnis entlassen werden. Großbritannien kämpft seit Jahren mit massiv überfüllten Haftanstalten, in denen teils marode Zustände herrschen. Zum Wetter. Die aktuelle Vorhersage des Deutschen Wetterdienstes. Nachts in der Westhälfte weiter schauerartige Regenfälle mit örtlichem Starkregenpotenzial, die langsam auf die Osthälfte übergreifen. Tiefstwerte 15 bis 8 Grad. Morgen von Süden bis in den Osten und Nordosten wolkig bis stark bewölkt und vor allem am Vormittag gebietsweise etwas Regen. Im Westen und Nordwesten nach Nebelauflösung dagegen zunehmend heiter und trocken. Höchsttemperaturen 18 bis 23 Grad.
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Dies ist die Geschichte von Elude, einem Mann, der geboren wurde, um wie ein wildes Tier gejagt zu werden, weil er arm war und sich nicht wehren konnte. Aber er gab sich mit seinem Schicksal nicht zufrieden und heute wurde seine Ehre wiederhergestellt.

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2: Ich bin Uli Reitinger. Der Tankrabatt hat schnell für sinkende Preise und gut besuchte Tankstellen gesorgt. Schon um Mitternacht hatten die Preise schlagartig nachgegeben. Bis zum Vormittag stieg der Preisunterschied im Vergleich zu den jeweils gleichen Zeitpunkten des Mittwochs weiter an und lag nur noch wenige Cent unter der Höhe des Steuerrabatts von 16,7 Cent. Kurz vor dem üblichen Preissprung zur Mittagszeit waren die Tankstellen oft gut besucht. An außergewöhnlich günstigen bildeten sich sogar Schlangen. Bundeskanzler Merz hat in einer außenpolitischen Grundsatzrede eindringlich vor nachlassender Hilfe für den Abwehrkampf der Ukraine gegen Russland gewarnt. Wanken wir in Deutschland, dann wankt Europa und wankt Europa, dann wankt auch die Ukraine, sagte Merz bei der Verleihung des Westfälischen Friedenspreises an die NATO in Münster.
3: Gelingt es nicht, Moskau Einhalt zu gebieten, dann wird sich die russische Kriegsmaschinerie früher oder später auch gegen uns, gegen die NATO selbst richten. Drei Generationen nach 1945 käme der Krieg zurück in unseren Teil Europas.
2: Ohne deutsche Hilfe werde der Krieg in einen diktierten Frieden münden, sagte Merz weiter. Dann drohten Massenmigration Richtung Westen und die Destabilisierung des ukrainischen Staates. Für den Kampf mit unbemannten Systemen stellt die Bundeswehr ein eigenes Drohnenregiment auf. Der Verband soll aus bis zu 600 Männern und Frauen bestehen und Reichweiten bis zu 500 Kilometer abdecken, sagt Verteidigungsminister Boris Pistorius.
4: Wer sich zu Land durchsetzen will, der muss eben den Kampf mit unbemannten Systemen beherrschen, sagt der SPD-Politiker. Das Drohnenregiment soll Fähigkeiten bündeln und Tempo aufnehmen. Außerdem soll das Regiment mit neuen Kamikaze-Drohnen ausgerüstet werden. Für Pistorius ergänzen Drohnen das Spektrum der Waffensysteme, können aber etwa Panzer und Kampfflugzeuge nicht gänzlich ersetzen. Aus Berlin, Dirk Zeitler.
2: Amazon hatte den Preis für sein Prime-Abo in Deutschland im September 2022 erhöht, ohne die Kundinnen und Kunden ausdrücklich um Zustimmung zu bitten. Der Bundesgerichtshof hat jetzt geurteilt, diese Preiserhöhung war unwirksam. Sie verstieß gegen das Transparenzgebot. Das Unternehmen kündigte an, den Prime-Betrag für betroffene Kunden vorübergehend wieder zu senken. Schon gezahlte Gelder werden erstmal nicht zurückerstattet, sie seien Gegenstand eines gesonderten Verfahrens, heißt es. Das Wetter, die aktuelle Vorhersage des Deutschen Wetterdienstes. In der Nacht gibt's in der Westhälfte immer wieder Schauer, die langsam auf die Osthälfte übergreifen. Die Tiefstwerte 8 bis 15 Grad. Morgen wird's ein angenehmer Tag im Westen und Nordwesten. In den meisten Gegenden wird's sonnig und trocken. Im Süden und Osten sind viele Wolken unterwegs und vor allem am Vormittag kann es regnen. Die Höchsttemperaturen am Freitag 18 bis 23 Grad.
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2: Ich bin Uli Reitinger. Der neue Tankrabatt ist da und drückt direkt die Preise an den Zapfsäulen. Am Nachmittag lagen die Literpreise von E10 und Diesel rund 10 Cent unter den gestrigen Werten.
3: Für Autofahrer lohnt sich trotz Tankrabatt der Blick auf die Uhr. Kurz vor Mittag kostete E10 bundesweit im Schnitt nämlich 2,05 Euro und Diesel knapp 2,20 Euro. An einigen Tankstellen lag E10 sogar zeitweise unter 2 Euro. Dann kam der übliche Preissprung um 12 Uhr. ADAC und ACE raten zur Nutzung von Vergleichs-Apps oder einfach Google Maps. Auch dort werden die Spritpreise angezeigt. Bei der Auswahl der Tankstelle braucht man demnach nicht wählerisch sein. Kraftstoffe sind genormt, sagen die Autoclubs, also könne man bedenkenlos auch Discount-Tankstellen ansteuern. Thomas Bleskin, Nachrichtenredaktion.
2: Das Bundeskanzleramt stoppt vorerst den Entwurf von Finanzminister Klingbeil zur Einführung einer Steuer auf zuckerhaltige Getränke. Klingbeil hatte seine Pläne erst am Mittwoch zur Abstimmung an die Ministerien geschickt. In Regierungskreisen heißt es nun, sein Entwurf weiche vom Vorschlag der Finanzkommission Gesundheit ab und sei in dieser Form in der Regierung nicht mehrheitsfähig. Geplante Einnahmen rund 1 Milliarde Euro. Eine Preiserhöhung des Online-Händlers Amazon für Prime-Abos von 2022 ist laut einem Urteil des Bundesgerichtshofs unwirksam. Die Klauseln in den allgemeinen Geschäftsbedingungen verstoßen demzufolge gegen das Transparenzgebot. Betroffen sind Millionen Abonnenten.
4: Vor 4 Jahren hatte Amazon den Preis für sein Prime-Abonnement deutlich erhöht, bei jährlicher Abrechnung zum Beispiel von 69 auf 89,90 Euro. Allerdings bat Amazon nicht ausdrücklich um Zustimmung. Die Verbraucherzentrale NRW klagte, bekam in Vorinstanzen Recht und Amazon scheiterte nun mit seinem Einspruch am BGH. Für Altkunden gelten damit bis auf Weiteres wieder die alten Preise. Amazon will sie vor dem nächsten Zahlungstermin informieren. Schon gezahlte Mehrgebühren können Verbraucher entweder individuell zurückfordern oder sich einer Sammelklage der Verbraucherzentrale NRW anschließen. Ronny Thorau, Nachrichtenredaktion.
2: Zum Sport. Die deutsche Fußballnationalmannschaft hat den ersten Sieg unter Bundestrainer Jürgen Klopp eingefahren. Das Team setzte sich in der Nations League zu Hause gegen Serbien mit 2:0 durch. Die Tore in München schossen Tom Bischoff in der 39. Minute und Florian Wirtz nach einer Stunde. Eine Partie gibt es noch in dieser Länderspielphase, am Sonntag in Griechenland. Das Wetter, die aktuelle Vorhersage des Deutschen Wetterdienstes. In der Nacht gibt's in der Westhälfte immer wieder Schauer, die langsam auf den Osten übergreifen. Die Tiefstwerte liegen bei 8 bis 15 Grad. Morgen wird's ein angenehmer Tag im Westen und Nordwesten. In den meisten Gegenden wird's sonnig und trocken. Im Süden und Osten sind viele Wolken unterwegs und vor allem am Vormittag kann es regnen. Die Höchsttemperaturen 18 bis 23 Grad.
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1: Ich bin Uli Reitinger. Der Tankrabatt hat an den Tankstellen direkt für deutlich niedrigere Preise gesorgt. Am Mittag um 12 stiegen sie zwischenzeitlich zwar wieder leicht an, pendelten sich dann aber doch wieder auf einem Niveau ein, das viele Menschen vollgetankt haben. An manchen Tankstellen bildeten sich Schlangen. Grünen-Fraktionschefin Katharina Dröge hält den Tankrabatt bei NTV nicht für eine sinnvolle Maßnahme.
2: Ich kann total verstehen, dass man momentan Autofahrer beim Pendeln mit den hohen Benzinpreisen nicht alleine lassen will. Es gibt einen viel schlaueren Weg zu helfen und das wäre, wenn man pauschal ein Energiegeld auszahlen würde. Es würde allen Menschen Unterstützung geben und es würde nicht zu einem relevanten Einteil am Ende doch bei den Mineralölkonzernen landen, die eh in dieser Krise krasse Übergewinne machen.
1: Die grüne Fraktionschefin Katharina Dröge. Die Pläne für eine Zuckersteuer sind vorerst gestoppt. Das Bundeskanzleramt hält den Entwurf von Finanzminister Klingbeil in seiner jetzigen Form für nicht mehrheitsfähig.
3: 26 bis 38 Cent Steuer pro Liter, je nach Zuckergehalt, das ist der Plan von Bundesfinanzminister Klingbeil. Zum einen soll das die Haushaltskasse des Bundes füllen, zum anderen die Hersteller dazu bringen, ihre Getränke weniger zu zuckern, sprich gesünder zu machen. Dass so ein Anreiz funktionieren kann, zeigt Großbritannien. Dort gibt es seit 2018 eine Zuckersteuer. Inzwischen ist der durchschnittliche Zuckergehalt von Softdrinks dort um knapp die Hälfte gesunken. Lea Matschulat, Nachrichtenredaktion.
1: Bei den Schulprotesten in Frankreich sind knapp 2000 Menschen festgenommen worden. Den meisten werde Gewalt etwa gegen Einsatzkräfte vorgeworfen, heißt es aus dem Innenministerium. Gut 300 Polizisten wurden verletzt. An diesem Freitag sollen wegen des Protests gut 400 Schulen geschlossen bleiben und nur Fernunterricht anbieten. Laut Bildungsministerium wurden seit Beginn der Proteste 235 Schüler und Lehrer verletzt. Seit Ende vergangener Woche demonstrieren Schülerinnen und Schüler gegen marode Schulgebäude, überfüllte Schulklassen und zu wenig Lehrkräfte. Und noch zum Fußball, der erste Sieg im dritten Spiel für Bundestrainer Jürgen Klopp. Die deutsche Nationalmannschaft setzte sich in der Nations League in München mit 2:0 gegen Serbien durch. Die Tore schossen Bischoff in der 39. und Wirtz in der 61. Minute. In der letzten Partie dieser Länderspielphase trifft die deutsche Mannschaft am Sonntag in Thessaloniki auf Griechenland. Das Wetter, die aktuelle Vorhersage des Deutschen Wetterdienstes. Im Westen und im Nordwesten gehen wir sonnig und trocken Richtung Wochenende. Im Süden und Osten sind an diesem Freitag viele Wolken unterwegs. Vor allem am Vormittag kann es immer wieder regnen. Erst gegen Abend lösen sich die Wolken nach und nach auf. Das Ganze bei Werten zwischen 17 und 23 Grad. Am Samstag wird es dann im ganzen Land richtig schön mit viel Sonne und nur hier und da mit ein paar dichteren Wolken, aber fast überall trocken bei maximal 24 Grad.
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2: Ich bin Uli Reitinger. Der Tankrabatt hat direkt für sinkende Preise und gut besuchte Tankstellen gesorgt. Bis zum Vormittag stieg der Preisunterschied im Vergleich zu den jeweils gleichen Zeitpunkten des Vortages immer weiter an und lag nur noch wenige Cent unter der Höhe des Steuerrabatts von 16,7 Cent. Das lockte offenbar viele Autofahrer an die Zapfsäulen. An außergewöhnlich günstigen Tankstellen bildeten sich sogar Schlangen. Wo werden öffentliche Gelder verschwendet? Der Bund der Steuerzahler hat 100 Beispiele in seinem neuen Schwarzbuch aufgelistet. Im Fokus hat der Lobbyverband dieses Mal vergiftete Geschenke.
3: Diese Geschenke sind staatliche Förderprogramme, die zum Beispiel Kommunen beantragen, nur weil es dann Geld gibt, ohne wirklichen Nutzen, sagt der Lobbyverband und fordert mehr Transparenz bei solchen Verfahren. Und dann wären da noch die Projekte, wo viele nur sagen, der Hammer. Designermöbel im Jobcenter, einen einzigen Fahrradstellplatz für 16.000 Euro oder Dienstlaptops, die nie eingeschaltet werden. Claudia Wächter, Nachrichtenredaktion.
2: Für den Kampf mit unbemannten Systemen stellt die Bundeswehr ein eigenes Drohnenregiment auf. Der Verband soll aus bis zu 600 Männern und Frauen bestehen und Reichweiten bis zu 500 Kilometer abdecken. Dabei gehe es nicht nur um fliegende Systeme, sondern auch um unbemannte Landsysteme, sagte Verteidigungsminister Boris Pistorius. Zum Fußball. Im dritten Spiel unter Bundestrainer Jürgen Klopp hat die Nationalmannschaft in der Nations League den ersten Sieg eingefahren. In München schlug die DFB-Elf Serbien mit 2:0 durch Tore von Tom Bischoff und Florian Wirtz. Klopp war nach dem Spiel im ZDF komplett zufrieden.
4: Wir wollen jetzt nicht durchtrennen und so weiter. Wir haben eine sehr gute Anfangsphase gehabt. Wir werden ja mehr Tore schießen können. Zu Beginn gleich aus Ballgewinn heraus. Also gegen den Ball war es herausragend und mit Ball haben wir einfach wundervollen Fußball gespielt. Die Jungs sind dran geblieben. Wenn man das macht und Spaß daran findet, dann kann das so aussehen.
5: Es ist ein Traum, mit vorm Spiel reinzukommen und Schwarz-Rot-Gold zu sehen. Das Herz aufgegangen. Atmosphäre während dem Spiel. Ich bin echt happy. Als ihr da losging, dachte ich erst, wäre irgendwas passiert auf der Tribüne.
2: Eine Partie gibt's noch in dieser Länderspiel. Phase am Sonntag in Thessaloniki gegen Griechenland. Das Wetter, die aktuelle Vorhersage des Deutschen Wetterdienstes. Im Westen und Nordwesten gehen wir sonnig und trocken Richtung Wochenende. Im Süden und Osten sind an diesem Freitag viele Wolken unterwegs. Vor allem am Vormittag kann es immer wieder regnen. Erst gegen Abend lösen sich die Wolken nach und nach auf. Das Ganze bei Werten zwischen 17 und 23 Grad. Der Samstag wird dann im ganzen Land richtig schön. Viel Sonne, nur hier und da ein paar dichtere Wolken. Aber fast überall trocken bei maximal 24 Grad.
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1: Ich bin Uli Reitinger. Der neue Tankrabatt ist da und drückt direkt die Preise an den Zapfsäulen. Am Nachmittag lagen die Literpreise von E10 und Diesel rund 10 Cent unter den Werten des Vortags.
2: Für Autofahrer lohnt sich trotz Tankrabatt der Blick auf die Uhr. Kurz vor Mittag kostet der E10 bundesweit im Schnitt nämlich 2,05 Euro und Diesel knapp 2,20 Euro. An einigen Tankstellen lag E10 sogar zeitweise unter 2 Euro. Dann kam der übliche Preissprung um 12 Uhr. ADAC und ACE raten zur Nutzung von Vergleichs-Apps oder einfach Google Maps. Auch dort werden die Spritpreise angezeigt. Bei der Auswahl der Tankstelle braucht man demnach nicht wählerisch sein. Kraftstoffe sind genormt, sagen die Autoclubs, also könne man bedenkenlos auch Discount-Tankstellen ansteuern. Thomas Bleskin, Nachrichtenredaktion.
1: Das Bundeskanzleramt stoppt vorerst den Entwurf von Finanzminister Klingbeil zur Einführung einer Steuer auf zuckerhaltige Getränke. Klingbeil hatte seine Pläne erst am Mittwoch zur Abstimmung in die Ministerien geschickt. In Regierungskreisen heißt es nun, sein Entwurf weiche vom Vorschlag der Finanzkommission Gesundheit ab und sei in dieser Form in der Regierung nicht mehrheitsfähig. Geplante Einnahmen rund 1 Milliarde Euro. Für Bundeskanzler Merz geht es im Stimmungstief weiter nach unten. Nur noch jeder Zehnte zeigt sich im ARD-Deutschland-Trend mit der Arbeit des CDU-Politikers zufrieden oder sehr zufrieden. Das ist der niedrigste Wert für einen Kanzler in der Geschichte des Deutschland-Trends seit 1997. 88% der Befragten äußerten sich weniger oder gar nicht zufrieden.